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2: Guten Morgen am Dienstag und jetzt in der Früh kommt schon immer mal wieder nass runter. Am ehesten von Vorarlberg bis Kärnten. Gewitter können heute auch noch durchkrachen. Viel Sonnenschein bekommst du aber in Ober- und Niederösterreich oder auch im Nordburgenland. Da bleibt es längere Zeit ganz fein. Die Temperaturen klettern auf 20 bis 28 Grad.
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2: 5.25 Uhr, hey zu dir ins Auto, das ist der Krone-Hit-Verkehrscheck, powered by ÖAMTC und da läuft's wie gewohnt um diese Uhrzeit, also noch super entspannt auf Österreichs Straßen. Ich wünsche dir eine gute und vor allem sichere Fahrt.

0: mit den Wetteraussichten. Marleen, bitte, guten Morgen.
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3: Guten Morgen am Dienstag und heute geht es ja zweigeteilt weiter. Jetzt in der Früh ist es schon unbeständig, von Vorarlberg bis Kärnten, da kommt es auch immer mal wieder nass runter. Die Regenschauer und teils auch Gewitter breiten sich dann im Laufe des Tages weiter aus. Am besten bleibt es noch von Oberösterreich bis ins Burgenland, da gibt es einige Sonnenstunden für dich bei 20 bis 28 Grad maximal.
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4: In 14 Minuten, 6 Uhr, schönen guten Morgen. Heute am Dienstag, Freddy Hambe, dir Krone-Hit-Verkehrscheck, powered by ÖAMTC. Jetzt geht's ruckzuck. Aktuell ist nichts los auf Österreichs Straßen, das bedeutet freie Fahrt für dich. Die News kommen von Kathis Drinadl.
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5: Nur Ja heißt Ja, das will die SPÖ jetzt schleunigst gesetzlich verankern. Die Sozialdemokraten schicken gestern einen Gesetzesentwurf an die Koalitionspartner ÖVP und NEOS. Nun starten die Verhandlungen zum verschärften Sexualstrafrecht. Opfer müssten dann nicht mehr erklären, warum sie sich nicht ausreichend gewehrt haben. In den Stubaier Alpen in Tirol stürzt gestern ein 69-jähriger Wanderer in eine Gletscherspalte. Dabei löst der Deutsche beim Pfaffenkogel auch eine rund 300 Kilo schwere Felsplatte. Sie klemmt seinen linken Unterschenkel ein. Die Bergrettung hebt den Mann schließlich mit einem Flaschenzug aus der Spalte. Er wird mit Verletzungen am Kopf und am Bein ins Spital geflogen. Ein Ex-ÖBB-Lokführer soll mehrere junge Buben sexuell missbraucht haben. Die Staatsanwaltschaft Wien klagt den Mann jetzt an. 9 Opfer gibt es, die jüngsten waren bei der Tat erst 13 Jahre alt. Der Ex-Lokführer soll die Burschen im Eisenbahnmuseum Straßhof an der Nordbahn kennengelernt haben. Dort war er ehrenamtlich tätig. Im US-Bundesstaat Nevada kann die Feuerwehr die Brände endlich langsam eindämmen. Das sogenannte Hawk Fire hat aber große Schäden angerichtet. Die Flammen haben 32 Häuser zerstört. Immer noch können über 20.000 Personen nicht nach Hause zurückkehren. Menschen haben das Feuer verursacht, sagen die Einsatzkräfte. Der Game of Thrones Star Kit Harington wechselt zu Harry Potter. Der 39-Jährige spielt den arroganten Hogwarts-Professor Gilderoy Lockhart in einer neuen Serie. Damit ersetzt Harington den Briten Nicholas Holt. Der X-Men-Schauspieler musste nämlich aus Termingründen absagen. Die erste Potter-Staffel soll dann zu Weihnachten kommen.
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0: Schönen guten Morgen, hier ist Kronehit. Wir starten heute gemeinsam mit dir in diesen Dienstag. 4 Minuten nach 6 ist es und absoluter Highlight-Tag für Anita, denn du hast diese Frau getroffen.
1: Ich liebe diese Nummer. Unwritten von Natasha Bedingfield und ich habe sie interviewen dürfen. Sie kommt ja aus England und kennt somit dich nicht, Meinrad, und kennt auch deinen für mich Doppelgänger nicht. Ich finde, dass du schon große Ähnlichkeiten hast mit einem österreichischen Politiker. Und ich habe dann einfach Natasha Bedingfield, aber jetzt nicht irgendwelche Blabla-Musikfragen gestellt, sondern wollte einfach wissen, okay, sie kennt euch beide nicht, wer ist denn da wer? Und habe ihr ein Bild von dem Politiker Babler gezeigt, der, finde ich, meiner Meinung nach so ausschaut wie du, und ein Foto von dir. Und dann wollte ich wissen, wer ist denn da der Politiker? Und sie hat dann tatsächlich sofort auf den Politiker Babler gezeigt.
2: I think he's the politician because of the way that his coat is, it's very well steamed. And he looks more polished and he looks like a radio guy.
1: Also deutlich hat sie es gesehen, dass sein Outfit vom Politiker viel besser gebügelt ist, sein Sakko, Meinrad.
0: Ja, okay, müssen wir jetzt keines Minus bei mir eintragen. Er hat ein besser gebügeltes Sakko. Schade, dass sie sonst keinen Unterschied gemerkt hat.
1: Ich habe sie dann gefragt, so, ob der Mann ein typisches Radiogesicht hat.
2: He looks really kind. This would be the guy that I would want to know. This would be the one I would want to be friends with.
1: Yeah.
2: Is he nice?
1: Sometimes.
2: Oh, is he a bit naughty? Is his humor, naughty humor that I probably would like hanging out with him then?
0: Naja, bitte, aber sie möchte ganz gerne mit mir ein bisschen rumhängen, möchte mich ganz gerne kennenlernen.
1: Also, das hat mich auch
0: gut
1: gewundert,
0: oder?
1: Ja, weil sie mich auch gefragt hat, ob du ein netter Typ bist. Ich war ein bisschen überfordert mit dieser Frage. Irgendwie so, nein, einfach halt, egal, ich lasse
0: aber
1: einfach.
0: Aber dein Sometimes kam von Herzen, das haben wir gehört. Natasha Bedingfield, 6 nach 6.

0: 13 Minuten nach 6 ist. Guten Morgen, hier ist Kronehit. Wir starten gemeinsam mit dir in diesen Dienstag. Und Marlene,
1: ja?
0: Du hast eine große Herausforderung. Du bist auf der Suche nach dem richtigen Hundesitter für deinen Hund,
1: ja,
0: für Beli.
1: Ich bin auf der Suche nach einer guten Aufstellung, weil ich habe jetzt schon mal eine sehr nette gefunden, aber die kann natürlich nicht an allen Terminen, wo ich mal verreist bin. Auf jeden Fall sage ich euch, ist das wirklich schwer, weil man muss sich dann auch treffen und schauen, ob das auch passt zwischen Hund und der Sitterin, und man muss sich auch die Wohnung anschauen. Also es ist schon ziemlich zeitintensiv und mir fällt das einfach wirklich extrem schwer, jemand Fremden meinen Hund anzuvertrauen. Das heißt, da gibt es ein paar Termine, da muss man sich mal kennenlernen, bevor ich da sage, okay, du kannst den Hund da nehmen. Also ich sage euch, das ist wirklich schwer und mir fällt das auch irgendwie. Ja, ich bin immer auch nervös, sie abzugeben.
0: Julia aus Wien jetzt bei uns am Telefon. Guten Morgen. Du hast heute in der Früh schon auf ein Tier geschaut, gell?
2: Ich habe heute schon Katze gefüttert und bin normalerweise immer erst eine Stunde später im Büro, aber dadurch, dass ich diese Katze fütter, bin ich jetzt schon da und bin komplett verwirrt. Ja.
0: Was, ist die Katze in deinem Büro, oder?
2: Nein, die Katze ist von meiner Kollegin und ich mache quasi ihre Vertretung und sippe zuerst die Katze und dann gehe ich in die Arbeit und mache ihre und meine Arbeit. Mhm.
3: Das ist ja urnett. Also du vertrittst deine Kollegin in der Arbeit, fütterst privat ihre Katze. Hat sie auch einen Freund, um den du dich in ihrer Abwesenheit kümmerst? Oder?
2: Nein, der ist mit ihr mit auf Hochzeitsreise.
1: Ich hätte
0: da ist er noch mitgefahren und dann kümmerst du dich wieder um ihn.
2: Ob ich noch Aufträge annehme, ja, wenn du im Umkreis von Wien wohnst und nicht gerade im 21. dann gern.
1: Also ich hätte nämlich die Frage, ob du Hunde sittest.
2: Ja, nur das Problem ist das Zeitding, aber Hunde mag ich eigentlich auch ganz gern.
1: Aber ich weiß, wer sich sicher gerne Zeit nimmt, auf meinen Hund aufzupassen. Freddy Meinrad, ihr zwei Tierliebhaber.
4: Ja, Hunde sind eh super, oder? Unbedingt.
0: Ja, Freddy, geh mit dem Hund spazieren, im Park sagen, Hund, lauf,
4: genau,
0: genieß die Freiheit.
4: Und wir gehen auf Erfrischungsgetränke in der Zwischenzeit, Meinrad, oder?
0: Und das ist ja so, Marlene, ich weiß nicht, was du weißt, aber die Hunde finden ja immer wieder nach Hause zurück.
1: Das stimmt nicht.
0: Genauso wie wir Männer.
4: Genau.
0: Wir finden manchmal mit ein bisschen Verspätung und die eine oder andere Umleitung, aber schlussendlich kommen wir alle zurück.
1: Ihr findet immer wieder das Platz.
0: Oh ja, selbstverständlich.

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3: Guten Morgen, 6.21 Uhr ist es, 9 Minuten noch, dann ist es 6:30. Coldplay haben wir gleich für dich zum Aufstehen. Und jetzt die wichtigsten Infos, damit du gut in den Tag startest. Wie schaut's aus auf den Straßen? Wo gibt's schon die ersten Probleme? Und die Wetteraussichten. Hoffentlich ein sommerlicher Tag heute.
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4: Guten Morgen am Dienstag und jetzt in der Früh kommt schon immer mal wieder nass runter. Am ehesten von Vorarlberg bis Kärnten. Gewitter können heute auch noch durchkrachen. Viel Sonnenschein bekommst du in Ober- und Niederösterreich oder auch im Nordburgenland. Da blinkt es längere Zeit echt ganz fein. Die Temperaturen klettern auf 20 bis 28 Grad. In den nächsten Tagen wird's dann wirst du oft von der Sonne geblendet und es wird jetzt auch jeden Tag so ein Stückchen heißer. Am Freitag gehen sich voraussichtlich bis zu 35 Grad aus.
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5: 6.22 Uhr, Freddy haben bei dir. Schönen guten Morgen heute am Dienstag. Das ist der Blick auf Österreich Straßen beim Krone-Hit-Verkehrscheck. Powered by ÖAMTC. Frühverkehr wird definitiv bereits dichter und mehr, zum Beispiel in Wien auf der Tangente oder auch schön langsam in Oberösterreich auf der A7. Allerdings liegt deine Verzögerung noch weit unter 10 Minuten. Dementsprechend rollt's. Gute und vor allem sichere Fahrt.
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1: Schönen guten Morgen. Wir stehen gemeinsam auf heute. Es geht um 10.000 Euro und Anita, es gibt ja ein paar, die Sie vielleicht noch nicht auskennen, wie das funktioniert. Vielleicht erklären wir es nochmal ganz kurz.
2: Ja, komm, glaubst du wirklich?
1: Ich weiß es nicht, sicher,
2: kling,
1: sicher.
2: Kling, dein Handy läutet, du hebst ab und sagst, ich höre Krone Hit, die meiste Musik und dann bin ich dran, gibt's einfach den fetten Geldkoffer, aktuell auch noch inklusive Autoschlüssel und auch noch einen 2.000 Euro Wellness-Gutschein. Mehr ist es nicht, also kein Hallo, kein Nachname oder sonst Ja bitte oder sonst irgendwas. Peter aus Wien, gab's bei dir schon irgendwie lustige Reaktionen, als du so abgehoben hast und ich aber nicht dran war, sondern jemand anderer?
3: Es haben schon so viele gelacht, die Kindergartentanten von meinen Kindern. Die Schule hat mich angerufen, jedes Mal habe ich abgehoben mit dem Satz. Sagen wir dann immer leider, ich bin es nicht, aber sie könnten ihren Sohn oder ihre Tochter abholen, wenn sie wollen.
2: Ja, Kinder abholen und dazu noch gleich den fetten 10.000 Euro Geldkoffer mitnehmen. Mega gut, Peter, dass du da immer richtig abgehoben hast. Es kann jederzeit soweit sein, deswegen steck mir schnell deine Nummer zu und dann auf kronehit.at.
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Guten Morgen, hier ist Krone Hit. Wir starten gemeinsam. Jetzt ist es 6:35 Uhr.

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3: Schönen guten Morgen, 6.45 Uhr, 3:45 ist es. Wir starten gemeinsam in diesem Dienstag mit dabei. Anita, Homeoffice Ableidinger.
4: Guten Morgen.
3: Einfach so mal 10.000 Euro für dich mit hat für einen einzigen Satz. Ich, Herr Kohn, hätte die meiste Musik. Reihe dich auch in die Gewinnerliste ein. Hier jetzt gleich.
4: Ja, Autoschlüssel habe ich auch noch und ein Wellnessurlaub wäre auch inklusive.
3: Na, perfekt.

0: 6.46 Uhr, Freddy Hamm bei dir. Krone-Hit Verkehrscheck, powered by ÖAMTC. Das ist der Blick auf Österreichs Straßen. Der geht relativ kurz und knackig, denn es ist aktuell wenig los, außer in Wien, und zwar auf der Tangente. Da haben wir jetzt einen Unfall reinbekommen, und zwar Richtung Kagran. Kurz nach dem Handelsgeh bzw. vor dem Knoten Prater. Da hat es gekracht, Rückstau reicht jetzt zurück bis zur Gürtelabfahrt und auch in der Gegenrichtung bereits Frühverkehr, und zwar auf der Tangente Richtung Süden von Hirschstetten bis zum Knoten Prater. In beiden Richtungen jeweils 15 Minuten plus einrechnen. Ansonsten läuft's. Gute und vor allem sichere Fahrt. Nachrichten kommen jetzt. Katastro Nadel.
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2: Vizekanzler Andreas Babler will die Privatspitäler nicht mehr finanzieren. Stattdessen soll das Geld in die öffentliche Gesundheitsversorgung fließen. Das sagt er gestern im ORF-Sommergespräch. Jährlich stehen 200 Millionen Euro für Privatspitäler zur Verfügung. Babler fordert aber mehr Kassenärztinnen und Ärzte. Die Staatsanwaltschaft Wien klagt einen Ex-ÖBB-Lokführer an. Er soll mehrere junge Buben sexuell missbraucht haben. Die jüngsten der 9 Opfer waren bei der Tat erst 13 Jahre alt. Der Ex-Lokführer soll die Burschen im Eisenbahnmuseum Strasshof kennengelernt haben. Dort war er ehrenamtlich tätig. Norwegen bleibt dabei. Man will in der Arktis nach Öl und Gas bohren. Die EU ist eigentlich gegen diese Bohrungen, sie gefährden nämlich die Umwelt. Allerdings könnte Brüssel dieses Verbot jetzt überdenken. Die Öl- und Gasversorgung in Europa ist ja mittlerweile nicht mehr so sicher wie früher, etwa wegen des Iran-Kriegs. Ein Tornado fegt gestern durch den Süden Frankreichs. Dutzende Menschen wurden verletzt, hunderte Häuser beschädigt. Am Abend waren noch immer knapp 3000 Haushalte in den Pyrenäen ohne Strom. Der Game of Thrones-Star Kit Harington wechselt zu Harry Potter. Der 39-Jährige spielt den arroganten Hogwarts-Professor Gilderoy Lockhart in der neuen Serie. Harington wurde ja als Jon Snow in Game of Thrones bekannt. Die erste Potter-Staffel soll dann zu Weihnachten kommen.
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0: Schönen guten Morgen, hier ist Krone Hit. Wir starten heute gemeinsam in diesen Dienstag. Das ist eigentlich eine der Lieblingsnummern vom Freddy, gell?
1: Ja, unbedingt. Und Marlene liebt es, glaube ich, auch.
2: Hier ist Serial.
0: Lauterin.

0: Guten Morgen, Conet hier, 7:07. Also, unser Morningshow-Team zweigeteilt. Anita freut sich sicher sehr über unangekündigten Besuch.
1: Das stimmt
0: froh, dass
1: nicht.
0: Irgendjemand einmal vorbeischaut, oder?
1: Nein, das stimmt.
0: Ich wollte
1: nicht
0: nur, bitte kommen Sie gleich rein.
1: Endlich.
0: Nehmen Sie Platz. Und dann hört er noch, wie sich die Tür von innen schließt. Ja?
1: Okay, Manfred, in deiner Vorstellung. Aber nein, ich möchte keinen unangekündigten Besuch. Ich finde das ganz fürchterlich. Stresst mich jetzt schon, wenn ich dran denke.
0: Freddy, du bist ja auch die Kraft aus dem Waldviertel. Ich meine, da ist es ja üblich am Land, dass man einfach ohne großes Streiterei einfach mal vorbeischaut, oder?
2: Ich kenne das nur so.
0: Ja.
2: Also da gibt es keine großartigen Terminvereinbarungen. Es muss immer Getränke eingekühlt sein, weil du weißt, irgendwer kommt immer.
1: Oh mein Gott, wie zart.
2: Das ist ja gemütlich, ist, spontan. Ja.
0: Für
1: aber wenn ich was vorhabe,
0: Stadlerin,
1: finde ich es nicht so gemütlich.
0: Na, da steht wann hast du was vor, Anita?
2: Ja, ich wollte gerade sagen.
0: Keine Zwischenrufe.
1: Ja, ja.
0: Aber für unsere Superstadlerin Marleen, ich meine, das ist für dich unvorstellbar,
1: nein,
0: oder?
1: Nein, ich finde das auch unfreundlich. Ich würde nie auf die Idee kommen. Okay, ich bin jetzt in der Nähe von irgendjemandem, ich rufe mal an, ob ich jetzt spontan raufkommen kann. Der chillt wahrscheinlich.
0: Man ruft dich da an, man läutet an.
1: Ja, noch schlimmer, da weiß ich ja nicht, ich kriege ja auch die Panik, wenn irgendwer bei mir anläutet. Da habe ich auch schon Angst, wenn ich nicht weiß, dass ich irgendwas bestellt habe und irgendwer läutet, kriege ich panische Angst und mache auch oft nicht auf.
0: Okay. Also. Alles klar, gut.
1: Ja.
0: Alexander aus Wien, wie reagierst du, wenn du spontan Besuch bekommst?
3: Ja, dann habe ich halt leider sehr viel zu tun. Dann geht es gerade leider nicht. Bin ich dann nicht so ein Fan davon.
1: Also ein Abwimmler.
0: Ja. Melanie, wie schaut das bei dir aus?
4: Ja, sicher würde ich die Leute reinlassen. Also ich schlage jetzt sicher nicht die Tür zu. Aber ja, wäre sicher ein bisschen perplex.
1: Ich finde es ja gut, dass du so groß redest, Meinrad, weil du und unangekündigter Besuch, das passt ja mal gar nicht. Du musst ja immer Bescheid wissen, wer bei dir nach Hause kommt,
0: gerne.
1: Wann und
0: ganz
1: wo,
0: gerne.
1: Oder?
0: Vor allem finde ich es nicht nur wichtig, wann wer kommt, sondern auch wann wieder wer geht. Ja?
1: Also, das muss alles gut getimed sein, oder?
0: Das macht das Leben aus. Ja? Wie schaut es bei dir aus? Ja? Weil es ist dann schwierig, wenn man sagt, ach so, die Damen kennen sich noch nicht. 0771 F2 77 F die Hotline zu uns. Wie ist das bei dir und dem unangekündigten Besuch?

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1: Guten Morgen, 15 Minuten nach 7 ist es. Heute laden mich ein in die Krone-Hit Movie Night in Cineplex in der Millennium City. Du siehst One Night Only vor allen anderen. Ganz, ganz kurioses Gesellschaftskonzept. In One Night Only gibt es nur eine Nacht im Jahr, in der es Singles erlaubt ist, Sex zu haben.
2: Oh!
1: Da geht es natürlich ordentlich zur Sache und genau in dieser Nacht treffen dann Owen und Al aufeinander und beide sind aber nicht nur auf das eine aus, sie wollen dann doch eher was Fixes. So, Cindy aus Stockerau, warum möchtest du One Night Only, warum möchtest du den Film gerne sehen?
3: Das finde ich einfach voll das spannende Setup, dass es mal was anderes als diese klassischen Rom-Coms, halt mit einem fiktiven Setup, das ist auch zum Mitlachen, kann ich mir das sehr gut vorstellen.
1: Cindy, wenn jetzt niemand zuhören würde, den du kennst.
4: Oh nein, was kommt jetzt?
1: Hast du auch mal so eine Nacht erlebt, in der alles erlaubt war?
3: Also vielleicht, wie ich jünger war, aber Gott sei Dank gibt es solche Einschränkungen nicht, würde ich sagen.
1: Also bei dir ist alles jede Nacht erlaubt.
4: Bei dir nicht, mein Gott?
3: Ja.
1: Ich bin verheiratet.
4: Also da ist gar nichts mehr erlaubt, oder?
1: Da ist gar nichts mehr erlaubt, ja. Da ist alles nur mehr erwünscht. Wir laden dich ein in die Kronehead Movie Night One Night Only.
3: Ja, super, danke schön.
1: Cineplex in der Millennium City. Alles Gute, viel Spaß.
3: Ja, danke, danke. Schönen Tag noch.
1: Servus.
4: Ja, tschüss.
3: Tschüss, danke schön.
1: 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Guten Morgen. Wetteraussichten gibt's gleich bei uns 17 Minuten nach 7.

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5: Schönen guten Morgen, 7.23 Uhr ist es, 7 Minuten noch, dann ist es 7:30 Uhr. Die wichtigsten Infos zum Tag gibt es jetzt für dich. Freddy sagt dir, wie es auf den Straßen ausschaut.
6: Yes.
5: Da gibt es ein Riesenproblem in Wien auf der Tangente. Die Details gleich und die Wetteraussichten jetzt von Marlene.
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8: Guten Morgen am Dienstag und jetzt in der Früh kommt schon immer mal wieder nass runter. Am ehesten von Vorarlberg bis Kärnten. Gewitter können heute auch noch durchkrachen. Viel Sonnenschein bekommst du dafür in Ober- und Niederösterreich oder auch im Nordburgenland. Da bleibt längere Zeit echt ganz fein. Die Temperaturen, die klettern heute auf 20 bis 28 Grad maximal.
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9: 7.24 Uhr in 6 Minuten, 7:30 Uhr. Freddy Hamm bei dir. 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Das ist der Blick auf Österreichs Straßen und der ist utopisch mühsam in Wien. Und zwar auf der Tangente. Fahrtrichtung Kagran. Unfall ist da passiert zwischen dem Knoten Prater und dem Handelskei. Und dann dauert es nicht lange, bis die gesamte Tangente steht. Das staut sich jetzt zurück bis zur Hanson-Kurve. Wir reden da mittlerweile von einem Zeitverlust von gut 20 Minuten. Und Richtung Süden sind es 10 Minuten zwischen hier Städten und dem Knoten Prater. Also wenn irgendwie möglich, die Tangente da am besten in dem Bereich meiden. Aber ansonsten läuft's gut. Sichere Fahrt in diesen Dienstag.
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1: Schönen guten Morgen, 5 Minuten nach 7:30 ist es. Und Anita, ich muss wirklich sagen, Respekt, dir ist es gelungen, schon so viele Menschen glücklich zu machen. Und ja, es hat mit Geld zu tun.
2: Ja, mit einem 10.000 Euro Anruf. Einfach nur richtig abheben. Du weißt, ich wink dir hier mit dem fetten Koffer. Autoschlüssel sind dabei, Wellness. Also bitte jetzt richtig abheben. Schau mal, wo dein Handy ist. Vielleicht läutet es jetzt gleich bei dir. Ich rufe jetzt gleich wieder an.
3: Ja. Ja, die Krone hat die meiste Musik zusammen. Hallo?
2: Anna?
3: Ja, hallo.
2: Warum bist du gerade so aus der Puste?
3: Ich sitze gerade am Pferd.
2: Na, du reitest gerade?
3: Ja.
2: Und bist gerade ein paar Runden galoppiert oder was reitest du gerade?
3: Im Trab, aber ja.
2: Und hast, obwohl du am Pferd sitzt, an die Worte gedacht?
3: Natürlich, immer.
2: Hast du eigentlich ein entspanntes Pferd oder eher so ein, wie sagt man da, umweltorientiertes?
3: In der Halle ist das super entspannt, draußen nicht so ganz. Aber wir arbeiten dran.
2: Und laut herumschreien und jubeln geht auch, ohne dass sie das Pferd schreckt und durchgeht?
3: Habe ich noch nicht probiert, aber kann man gerne versuchen.
2: Ja? Kannst du dir vorstellen, warum ich das jetzt frage?
3: Ich habe so eine Ahnung, ja. Aber ich würde es ganz erst von dir hören.
2: Also wenn du möchtest, kannst du dein Pferd mal irgendwo parken, mal absteigen, aber du kannst auch gerne im Sattel bleiben. Weil ich sage dir, Anna, ich habe gerade Gänsehaut. Ich finde es gerade so cool, weil ich rufe dich gerade an. Du hebst mit den Worten ab. Ich höre Krone Hit die meiste Musik. Keuchst jetzt gerade noch so rein und ich denke mir so, oh mein Gott, was macht sie? Dann sitzt sie einfach im Sattel. Und Anna?
3: Ja.
2: Das bedeutet jetzt, dass du 10.000 Euro gewonnen hast.
3: Nein, wirklich? Oh mein Gott. Oh mein Gott, danke. Oh mein Gott, ich auch. Oh mein Gott. Oh, ich kann es gar nicht wissen. Ich habe noch nie was gewonnen. Oh mein Gott, wirklich jetzt?
2: Ja, und da kommt noch was dazu. Ja. Du kriegst noch einen brandneuen Hyundai Ioniq 3 für deinen Wellnessurlaub. Einfach so dazu.
3: Nein. Oh mein Gott. Dankeschön. Oh, das ist gerade irgendwie gar nicht real. Also ich bräuchte gerade irgendwen, der mich irgendwie kurz fickt oder so. Oh mein Gott.
2: Süß.
3: Oh mein Gott.
2: Der Pferd, einfach der Glücksbringer.
3: Ja, er weiß gar nicht, was abgeht. Er steht einfach nur und schaut.
2: Voll brav.
3: Oh mein Gott. Boah, also halt den Tag trage ich mit dem Kalender ein, wirklich. Super Glück werde ich ja nie wieder haben. Wahnsinn.
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4: 7.45 Uhr, 7:45 ist es. Und Anna aus Graz ist die Frau der Stunde.
5: Nein, wirklich? Oh mein Gott. Oh mein Gott, danke.
4: Ja, wow, also super halt, sympathisch.
5: Den Tag gleich mit dem Kalender ein, wirklich.
4: Das glaube ich.
5: So viel Glück werde ich eigentlich nie wieder haben.
4: Hat sich gerade richtig gemeldet mit Ich höre Krone, die meiste Musik. Das bedeutet 10.000 Euro. Liebe Grüße nach Graz nochmal, herzlichen Glückwunsch. Und Anita, du telefonierst weiter.
6: Ja, ich kriege gleich schon den nächsten 10.000 Euro Geldkoffer zugeworfen. Kann ich dir gleich dann auch gleich zuschupfen. Deswegen richtig ab

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2: 7.47 Uhr, Freddy Hahn bei dir, Krone-Hit-Verkehrscheck, powered by ÖAMTC. Das ist der Blick auf Österreichs Straßen und Hotspot definitiv Wien, die Tangente. Richtung Kagran ist ein Unfall passiert zwischen dem Knoten Prater und dem Handelskei. Da gibt es massiven Rückstau bis zur Hanson-Kurve zurück. Das bedeutet aktueller Zeitverlust gut eine halbe Stunde. Wenn da irgendwie möglich, dann könntest du zum Beispiel noch über die S1 ausweichen, wenn du das musst. Und dann sind wir auf der Tangente in der Gegenrichtung, da ist es ebenfalls 10 plus 15 Minuten zwischen hier Städten und dem Knoten Prater. Und stadteinwärts auf der A4, da gibt es einen Baustellenbereich ab der Simmeringer Heide, auch hier stockt's Richtung Tangente. Also all in, auf jeden Fall mehr Zeit einrechnen. Gute und sichere Fahrt und Kathi hat die News für dich.
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3: Vizekanzler Andreas Babler will Privatspitäler nicht mehr finanzieren. Stattdessen soll das Geld in die öffentliche Gesundheitsversorgung fließen. Das sagt er gestern im ORF-Sommergespräch. Es geht um eine Menge Geld. Jährlich stehen nämlich 200 Millionen Euro für Privatspitäler zur Verfügung. In den Stubaier Alpen in Tirol gibt es gestern eine schwierige Rettungsaktion. Ein 69-jähriger Wanderer stürzt beim Pfaffenkogel in eine Gletscherspalte. Dabei löst der Deutsche auch eine rund 300 Kilo schwere Felsplatte. Sie klemmt seinen linken Unterschenkel ein. Die Bergrettung hebt den Mann schließlich mit einem Flaschenzug aus der Spalte. Er wird mit Verletzungen am Kopf und am Bein ins Spital geflogen. Beim Autobauer VW wird es heute ernst. Chef Oliver Blume stellt sich den Fragen der Belegschaft. Thema ist das riesige Sparpaket des Konzerns. 50.000 Jobs könnten gestrichen werden. 4 Werke in Deutschland sollen vor dem Ausstehen. Der Betriebsrat fordert, dass die Sparpläne endlich klar erklärt werden sollen. Die dritte Etappe der Radrundfahrt Vuelta musste gestern in Südfrankreich abgebrochen werden. Riesige Hagelkörner sind auf die Fahrer niedergeprasselt. Weiterzufahren wäre zu gefährlich gewesen, teilt der Veranstalter mit. In der Gesamtwertung führt damit weiter der Slowene Tadej Pogacar. Sport als Tablette. Daran arbeitet ein US-Unternehmen. Das Biotechnologieunternehmen hat dazu ein extra Molekül entwickelt. Es soll den Appetit bremsen und körperliche Aktivität vortäuschen. Mit der Tablette soll man nach dem Abnehmen sein Gewicht leichter halten können. Die ersten klinischen Tests sind positiv verlaufen.
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0: Schönen guten Morgen, hier ist Krone Hit. Heute am Dienstag stellenweise ziemlich verregnet, zum Beispiel bei mir hier in Tirol. Details zum Wetter, wie es bei dir ausschaut, wie der Tag wird in 10 Minuten. Jetzt reden wir über Natascha Bedingfield und Anita, 20 Jahre hast du gewartet und ich frage mich, wie das überhaupt möglich ist. Du bist ja erst 21, aber wie auch immer, ja. Dann hast du es endlich geschafft, Natascha Bedingfield zu treffen.
1: Ja, um sie gibt es ja auch so einen richtigen Hype gerade. Du kennst ja auch von ihren Hits Unwritten oder These Words und ich habe sie jetzt interviewen können und ich habe jetzt nicht so langweilige Musikfragen gestellt, sondern ich habe ihr einfach mal zwei Fotos gezeigt. Eins mit dir drauf, Meinrad, und ein Foto von...
0: Ist sie sitzen geblieben?
1: Captain Luke, ja.
0: Bricht für sie, ja.
1: Ich habe sie gefragt, wem traut sie was zu? Also zwei Fotos, Natascha Bedingfield, und meine erste Frage war, wer von den beiden, Meinrad oder Captain Luke, hat drei Kinder und sie hat sofort auf Captain Luke gezeigt.
2: Mhm. Both of them, but this one doesn't know about his children.
3: Ja, sie sagt, ich wüsste nicht, welche Kinder ich wo in die Welt gesetzt habe, das weiß ich natürlich.
0: Ja, yeah. Ist nicht mein mittlerer Sohn irgendwie mit dir verwandt, Captain, oder wie war das?
3: Natürlich nicht, Meinrad.
1: Also sie hat gesagt, dass beide drei Kinder haben, aber die richtige Antwort ist dann mein oder drei Kinder. Captain Luke weiß noch nichts von seinem dritten Kind.
3: Ich habe nur
1: Na
3: zwei.
1: Gut, ja, okay. Dann habe ich dann noch gefragt, okay, wie schaut's aus? Wer von den beiden, Meinrad oder Captain Luke, hat mehr Ex-Freundinnen?
2: Oh, I think this guy.
1: Okay, sie zeigt auf Meinrad.
2: Ja.
1: Yes. Yeah. Because he's so old?
2: Because he looks like he's been in radio for a long time.
0: Ja, also nur weil ich länger beim Radio bin, dass ich da mal Ex-Freundin haben sollte, also da glaube ich, schätzte mich falsch ein.
1: Ja, ich fand sie super sympathisch und super nett und sie hat es auch sehr lustig gefunden da mit euren Fotos da, wir hatten einen großen Spaß.
0: Aber die wirkt auch super, ich meine, wenn nichts was, dass sie ein Superstar ist, oder? Aber da merkt man wieder, die echten Stars sind entspannt, oder?
1: Voll, schau dir das Video an, jetzt auf unserer Krone-Hit-Insta-Page.

0: Captain Luke's Sportcheck.
1: Schönen guten Morgen, Captain Luke bei uns im Studio.
2: Das freut mich
1: immer ganz besonders. Und heute hält, glaube ich, ganz Oberösterreich dem LASK die Daumen. Die müssen gegen Celtic Glasgow ran.
2: Genau so ist es. Ich hoffe nicht nur ganz Oberösterreich, sondern ganz Österreich, weil da braucht man viele Daumen. Das Hinspiel ist nicht ganz so nach Wunsch verlaufen. Da hat man nämlich 3:0 verloren. Das heißt, man muss jetzt heute mindestens mal drei Tore
1: spannend machen,
2: aufholen, damit es mal in eine Verlängerung geht. Im besten Fall 4 Tore schießen. Also LASK gegen Celtic Glasgow. Und da ist ja ein sehr bekannter österreichischer Fußballer, Ex-Fußballer an der Seitenlinie. Wir kennen den 55-jährigen Didi Kübauer, der hat viele Jahre bei Rapid gespielt und der ist immer wieder bekannt für seine Wuchteln und seinen Auftritt, vor allem bei Interviews. Und ich habe da auch was rausgesucht, er war auch nicht immer ein Fan von den Schiedsrichtern, hör mal.
3: Er kann mir immer wieder und wieder die gelben Karten geben. Ich gebe ihm den Tipp einmal, dass er vielleicht die Spieler im Mittelpunkt stehen lässt und nicht sich selbst, weil so gut ist er dann auch nicht.
4: Er spielt und ist Trainer! Und ich bin ein junger Trainer! Aber ich lasse mich nicht länger laufen! Dass jeder kann, er muss zu mir rausgehen und mir erklären, wie es geht!
5: Sie haben angeblich auch am Weg hinein den Austria-Trainer-Kordes beschimpft.
6: Ich glaube, was Sie da erzählen, glaube ich, ist für die Würste.
5: Dankeschön.
2: Für die Würste. Didi Kübauer Legende.
1: Ja, man muss sagen, das ist einer, der mit Stress umgehen kann, oder?
2: Absolut. Ja. Der ist einfach nicht wegzudenken in Österreich. Und wir würden es ihm gönnen, dass LASK heute das Wunder schafft. 21 Uhr ist übrigens Ankick.
1: Sonst ist es für die Würste, gell? Also wir halten die Daumen. Guten Morgen, hier ist Kronehit. Wetteraussichten in 5 Minuten.

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6: 8.23 Uhr ist es. Guten Morgen. 7 Minuten noch, dann ist es 8:30. Probleme in Wien auf der Tangente. Da dauert es heute durchaus länger. Das heißt, wenn du verschlafen hast, schieb es gerne und locker auf die Tangente.
7: Oder bleib einfach zu Hause, oder?
6: Das, ja, absolut.
8: Herrliche Idee.
7: Naja, jetzt ist schon wurscht, oder?
6: Genau. Das sind die Leistungsträger, die auch mal eines Tages meine Pension zahlen werden.
7: Nein, klar,
6: bleib zu Hause.
7: Du weißt, ich bin jetzt kein Fan vom Homeoffice, aber wenn es halt jetzt losfährt, sondern ewig im Stau stehst, könntest du einfach zu Hause bleiben und dann produktiver sein, oder?
6: Genau.
7: Ja, absolut.
6: Was? Ich herrlich.
7: Tun, Entschuldigung. Ich heute bin halt nicht lösungsorientiert.
6: Tag. Ich merk's, ja.
8: Meinrad, zückst du schon das Mitteilungsheft? Kann
6: ja,
8: heute leider nicht kommen.
6: Klar. Ja, genau. Möchte auch beim Turnen fernbleiben.
7: Okay, egal. Gut. Ich habe nichts gesagt.
6: Bevor du ins Burnout kommst nach dieser Wahnsinns-CD, Marleen, nochmal die Wetteraussichten, bitte.
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7: Ja, guten Morgen am Dienstag. Schön, dass du mit Krone Hit aufstehst. Und am besten wird's heute von Oberösterreich bis ins Burgenland. Da bekommst du einige Sonnenstrahlen ab bei 20 bis 28 Grad. Sonst mischen sich aber schon einige Regenschauer dazu, vor allem von Vorarlberg bis Kärnten. Und stellenweise könnte der Wind heute auch noch ziemlich lästig werden. In den nächsten Tagen wirst du dann oft von der Sonne geblendet. Es wird auch bis zum Wochenende jetzt jeden Tag heißer. Am Freitag gehen sich voraussichtlich bis zu 35 Grad aus.
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8: 8.24 Uhr, 6 Minuten noch, dann ist es 8:30. Fredi Hahn bei dir, Krone-Hit-Verkehrscheck, powered by ÖAMTC. Und noch immer unfassbar viele Bremslichter auf der Tangente, Fahrt Richtung Kagran. Grund war eine Unfallstelle Höhe Handelsgate, die ist mittlerweile geräumt. Allerdings gibt es noch 10 Rückstau. Das bedeutet, du stehst im Endeffekt ab dem Verteilerkreis Favoriten fast zurück bis zum Knoten Vösendorf. Das löst sich jetzt auch nur langsam auf, da dauert es auf jeden Fall noch 15 Minuten länger. 10 Minuten sind es in der Gegenrichtung und zwar zwischen Hierstetten und dem Knoten Prater und auf der A4 Stadt einwärts. Kurz nach dem Flughafen beginnen bereits die ersten Bremslichter. Da ist auch ein Baustellenbereich, das heißt, das Ganze dauert länger, bis du bei der Tangente bist. Aber ansonsten läuft es in Österreich so, wie es laufen soll, nämlich sehr gut.
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1: Schönen guten Morgen, One Night Only präsentieren wir dir in der Krone-Hit Movie Night. Da geht es um folgende Geschichte. Es ist eine Gesellschaft, in der nur Paare Sex haben dürfen, die verheiratet sind.
2: Mon Dieu.
1: Allerdings, ja, also ähnlich wie hier in Tirol, muss ich sagen. Ja. Und es gibt aber eine Nacht, in der auch die Singles Sex haben dürfen. Eine einzige.
2: Oh!
3: Na, servus.
2: Na gut, das ist schon gar nicht mehr so konservativ dann.
1: Ich wollte gerade sagen, Marion bei uns am Telefon, wieso interessiert denn dich der Film ganz besonders?
4: Wenn man nur einmal im Jahr die Möglichkeit hat, intim zu werden, ob sich da vielleicht wer verliebt und sie dann doch das Risiko eingehen, früher intim zu werden oder was dann passiert, wenn sie es werden. Also es macht sich sehr spannend an.
3: Ich finde, das ist ja so ein Film, den schaut man jetzt nicht unbedingt so gern wahrscheinlich mit seinen Eltern. Kennt ihr das, wenn man irgendwie so einen Film früher geschaut hat und dann kommt irgendwie so eine Szene, wo es so um Sex geht und dann denkst du dir so, oh Gott, irgendwie.
2: Und die Mama greift schon rüber und hält dir die Augen zu.
3: Ja,
4: genau. Sehr, sehr, sehr peinlich dann, ja. Wir waren früher immer mit meiner Freundin so bei Pretty Woman, 15 Mal, solange der Kinomontag war.
3: Boah.
4: Meine Mama sagt, warum schaust du das so oft? Und ich so, ja, es ist einfach so cool. Und die Mama sagt, ja, aber so oft. Also das ist dann ein bisschen so schon peinlich, wenn man reden will, warum und wieso und weshalb.
1: Aber was hältst du von dem Konzept? Also A, dass nur verheiratete Paare Sex haben dürfen und dass es nur eine einzige Nacht gibt, in der alle Singles dürfen?
4: Ja, ich finde es eigentlich, auf einer Seite finde ich es cool und interessant, auf der anderen Seite, ich könnte mir es nicht vorstellen, nur einmal im Jahr intim zu werden.
1: Also ich würde sagen, Marion,
4: das ist ganz interessant dann.
1: Höchste Zeit, dass du es dir wirklich anschaust heute Abend. Du bist heute mit dabei in der Kronet Movie Night im Cineplex Millennium City.
4: Super, danke schön.
1: Wen cool. Nimmst du mit?
4: Ja, das ist noch ein bisschen eine Frage. Ich versuche meinen Mann zu überreden, der ist nicht so der Romantiker und nicht so für Liebesfilme. Also hoffe ich, dass mein Mann mit mir geht. Wenn nicht, muss meine Tochter herhalten.
1: Ja. Wie alt ist deine Tochter?
4: Ich glaube 28.
1: Okay, also die darf sich mit der Mama schon anschauen. Da musst du nicht die Augen zuhalten.
4: Die darf sich mit mir schauen. Nein, muss ich nicht.
1: Also viel Spaß im Kino, hier ist Krone Hit, schönen guten Morgen, heute am Dienstag, jetzt ist es 8.36 Uhr.

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4: Guten Morgen, 8.45 Uhr, 3.09 Uhr ist es. Hier ist Kronehit. Wir stehen gemeinsam auf. Mit dabei Anita, Homeoffice Ableidinger. Guten Morgen.
5: Guten Morgen, hallo.
4: 10.000 Euro hat es heute schon mal gegeben von dir und der Koffer wieder perfekt gefüllt.
5: Prall gefüllt und ich bin auch schon ready, dir den gleich zu überreichen. Genauso wie der Anna aus der Steiermark, die richtig abgehoben hat. Vielleicht bist du der oder die Nächste.
4: Kathi ist bei uns für die Nachrichten zuständig im Studio. Guten Morgen.
6: Hallo.
4: Freddy, sagt dir, wie es auf den Straßen ausschaut. Tangente in Wien nach wie vor ein Riesenproblem.
7: Absolut. Schönen guten Morgen.
4: Und Wetteraussichten bei uns hier in Tirol ziemlich verregnet.
6: Ja, dann komm halt nach Wien. Bei uns schaut es gut aus.
4: Ja. Bei dir schaut es immer gut aus. Die Wetteraussichten im Detail. Jetzt gleich bitte.
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6: Guten Morgen am Dienstag und ja, der Blick auf die Kronehit-Wetterkarten schaut ziemlich unterschiedlich aus. Unbeständig ist es von Vorarlberg bis Kärnten, da ziehen einige Regenschauer und teils auch Gewitter durch. Am längsten sonnig bleibt es in Ober- und Niederösterreich und auch im Nordburgenland bei 20 bis 28 Grad. In den nächsten Tagen gibt es generell mehr Sonnenschein und es wird auch deutlich wärmer.
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7: Freddy Hambedier, Kronehit Verkehrscheck, powered by ÖAMTC. Das ist der Blick auf Österreichs Straßen. Und heute früh hat sie gekracht auf der Tangente Richtung Kagran, und zwar bei der Praterbrücke. Der Stau ist jetzt seit einiger Zeit gelöst oder beziehungsweise die Unfallstelle geräumt. Aber es gibt noch Rückstau, und zwar rund um den Knoten Vösendorf bis zum Verteilerkreis Favoriten. Da dauert es noch länger. Auf der A4 stadteinwärts ebenfalls zäh, und zwar ab dem Flughafen. Das Ganze zieht sich dann vor bis zur Wiener Stadtgrenze. Und dann schauen wir noch nach Tirol, wo es laut Meinrad regnet, auf der A13, der Brennerautobahn im Baustellenbereich vor Nösslach. 15 Minuten mehr Zeit einplanen, sonst läuft's allerdings. Gute und vor allem sichere Fahrt, und top informiert startest du in den Tag, und zwar mit den Nachrichten. Die hat Kathi Strenadl.
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0: Flughafen wurde eine weitere Sprengstoffdrohne gefunden. Das berichten mehrere deutsche Medien. Anfang August wurde ja bereits eine Sprengstoffdrohne am Flughafen Leipzig entdeckt. Sie war offenbar auf ein ukrainisches Frachtflugzeug gerichtet. In Kalifornien ist ein Tourist im Death Valley zu Tode gekommen. Der 68-jährige Franzose bleibt mit dem Auto im Schlamm stecken. Er und sein Begleiter machen sich daher zu Fuß auf den Weg, bei Temperaturen um die 47 Grad. Als der 68-Jährige nicht mehr weiter kann, geht sein Begleiter alleine weiter. Er findet schließlich ein vorbeifahrendes Auto und alarmiert den Notruf. Der 68-Jährige kann aber nur mehr tot geborgen werden. Sport als Tablette, daran arbeitet eine US-Firma. Das Biotechnologieunternehmen hat dazu ein extra Molekül entwickelt. Es soll den Appetit bremsen und körperliche Aktivität vortäuschen. Mit der Tablette soll man nach dem Abnehmen sein Gewicht leichter halten können. Die ersten klinischen Tests sind schon positiv verlaufen.
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1: Schönen Vormittag heute am Dienstag und heute in der Früh, kurz nach 7:30, hat Anita Anna in der Steiermark in Graz angerufen.
2: Der Krone-Hit, die meiste Musik, Lamen, hallo?
3: Anna?
2: Ja, hallo.
3: Warum bist du gerade so aus der Puste?
2: Ich sitze gerade am Pferd.
3: Na, du reitest gerade?
2: Ja.
3: Und bist gerade ein paar Runden galoppiert oder was reitest du gerade?
2: Im Trab, aber ja.
3: Und hast, obwohl du am Pferd sitzt, an die Worte gedacht?
2: Natürlich, immer.
3: Hast du eigentlich ein entspanntes Pferd oder eher so ein, wie sagt man da, umweltorientiertes?
2: In der Halle ist es super entspannt, draußen nicht so ganz. Aber wir arbeiten dran.
3: Und laut herumschreien und jubeln geht auch, ohne dass sie das Pferd schreckt und durchgeht?
2: Habe ich noch nicht probiert, aber kann man gerne versuchen.
3: Ja? Kannst du dir vorstellen, warum ich das jetzt frage?
2: Ich habe so eine Ahnung, ja. Aber ich würde es ganz erst von dir hören.
3: Also wenn du möchtest, kannst du dein Pferd mal irgendwo parken, mal absteigen, aber du kannst auch gerne im Sattel bleiben, weil ich sage dir, Anna, ich habe gerade Gänsehaut. Ich finde es gerade so cool, weil ich rufe dich gerade an, du hebst mit den Worten ab, ich höre Krone Hit die meiste Musik, keuchst jetzt gerade noch so rein und ich denke mir so, oh mein Gott, was macht sie? Dann sitzt sie einfach im Sattel und Anna,
2: ja.
3: Das bedeutet jetzt, dass du 10.000 Euro gewonnen hast.
2: Nein, wirklich? Ja. Oh mein Gott. Oh mein Gott, danke.
3: Oh
2: mein Gott, ich auch. Oh mein Gott. Oh, ich kann es gar nicht wissen. Ich habe noch nie was gewonnen. Oh mein Gott, wirklich jetzt?
3: Ja, und da kommt noch was dazu. Ja. Du kriegst noch einen brandneuen Hyundai Ioniq 3 für deinen Wellnessurlaub. Ja. Einfach so dazu.
2: Nein. Oh mein Gott. Dankeschön. Oh, das ist gerade irgendwie gar nicht real. Also ich bräuchte gerade irgendwen, der mich irgendwie kurz fickt oder so. Oh mein Gott.
3: Süß.
2: Oh mein
3: Gott. Der Pferd, einfach der Glücksbringer.
2: Ja, er weiß gerade gar nicht, was abgeht. Er steht einfach nur und schaut.
3: Voll brav.
2: Oh mein Gott. Boah, also halt den Tag trage ich mit dem Kalender ein, wirklich. Super Glück werde ich ja nie wieder haben. Wahnsinn.
1: Super sympathisch, Diana. Wir freuen uns, dass sie 10.000 Euro gewonnen hat. Und 10.000 Euro warten auch auf dich. Anita telefoniert weiter. Setz sie noch sicherheitshalber auf ihre Anrufliste online auf kronehit.at.
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1: Schönen Vormittag und Captain Luke ist bei uns im Studio. Es geht logischerweise um Fußball und es geht um den LASK. Der muss heute ein kleines Fußballwunder vollbringen nach der 0:3 Niederlage gegen Celtic Glasgow in Schottland.
2: Ja, man nennt das so mit dem Rücken zur Wand, aber wir drücken die Daumen, im Fußball ist alles möglich. An der Seitenlinie beim LASK ist ja Trainer Didi Kübauer, der eine österreichische Fußballlegende ist, der nicht immer so nett zu Journalisten und Trainern ist. Hör mal.
3: Er kann mir immer wieder und wieder die gelbe Karten geben. Ich gebe ihm den Tipp einmal, dass er vielleicht die Spieler im Mittelpunkt stehen lässt und nicht sich selbst, weil so gut ist er dann auch nicht.
4: Er ist Spieler und ist Trainer und ich bin ein junger Trainer. Aber ich lasse mich nicht laufen. Da ist jeder kann, er muss zu mir rausgehen und mir erklärt, wie es geht.
5: Sie haben angeblich auch am Weg hinein den Austria-Trainer-Cordes beschimpft.
6: Ich glaube, was Sie da erzählen, glaube ich, ist für die Würste.
5: Dankeschön.
1: Ja. Die Aber man muss sagen, er kann auch anders. Der LASK ist ja Meister und Cupsieger geworden. Und hör mal, so klingt Didi Kübauer, wenn es ganz besonders gut läuft.
7: Was wir da erreicht haben, das ist eine andere Liga. Zwei Titel.
2: Ja,
7: zwei Titel.
2: Ja.
7: Noch eines als Jahr ist groß. Groß.
1: Oh, genau so ist es. Ja. Und er singt auch im Fall der Fälle.
8: Wird eine lange Nacht. Oder Didi, wird eine lange Nacht.
7: Gib mir Fall.
1: Genau so gehört das. Bravo, Didi Kübauer. Und wir halten heute alle dem LASK die Daumen.

0: So, jetzt, hallo? Schon ein bisschen her, seit den letzten Tagen Urlaub gehabt habe. So, ich bin zurück, Theo Kämmerer für dich und gleich für dich mehr Abwechslung in der Arbeit. 10 Hits am Stück in der Extralänge. Immer von 9 bis 5, kein Hit doppelt für dich hier auf Krone Hit. Danke, dass ich heute dein Work Buddy sein darf und dich in der Arbeit mit der meisten Musik unterstützen darf.
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0: Im Großteil Österreichs heute bewölkt und vereinzelt regnerisch und gewitterig. Trocken zum Teil bis Mittag mal sonnig im Waldviertel, Weinviertel und in Wien. Nachmittag dann in Vorarlberg und im Tiroler Oberland sonnig. 29 Grad heute maximal. Morgen am Mittwoch dann sonnig und bewölkt. So im Wechsel. Am Nachmittag dann vereinzelt regnerisch und gewitterig in den Bergen. Morgen nochmal heißer. Donnerstag und Freitag übrigens dann jeweils noch heißer.
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3: 9.46 Uhr, Fredi Hamber dir. Krone-Hit-Verkehrscheck, powered by ÖAMTC. Es läuft ganz gut. Verzögerungen gibt's in Tirol auf der Brenner-Autobahn vor Nösslach im Baustellenbereich. Plus 10 Minuten einplanen. Vor allem viele LKW sind da unterwegs. Und dann in und in Wien auf der Tangente Richtung Kagran. Ein Unfall bei der Abfahrt St. Marx. Da gibt's kurze Verzögerungen, aber ansonsten läuft's hervorragend. Gute und vor allem sichere Fahrt.
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15: 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Und weiter geht's mit den nächsten 10 Hits am Stück.
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1: Jetzt gerade aktuell beim Ärgern übers Windows-Update. Beim entspannt Frühstücken in den Sommerferien. Oder beim Ausreiten mit dem Pferd wie heute früh. Es kann jederzeit sein, dass dein Handy läutet und Anita Ableininger dich anruft. Heb immer richtig ab, heb immer ab mit Ich höre Krone-Hit, die meiste Musik. Heb so richtig ab wie die Anna. Heute früh im Krone-Hit Mach mich munter Morgen.
2: Ja, Krone-Hit, die meiste Musik. Lamen, hallo.
3: Anna?
2: Ja, hallo.
3: Warum bist du gerade so aus der Puste?
2: Ich sitze gerade am Pferd.
3: Na, du reitest gerade?
2: Ja.
3: Und hast, obwohl du am Pferd sitzt, an die Worte gedacht?
2: Natürlich, immer.
3: Das bedeutet jetzt, dass du 10.000 Euro gewonnen hast.
2: Nein, wirklich? Ja. Oh mein Gott. Oh mein Gott, danke.
1: Und der nächste Geldkoffer liegt bereit und ist gefüllt mit 10.000 Euro. 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
1: Der Dienstag mit Krone-Hit. Volle Hits zur vollen Stunde spiele ich dir gleich. Und das mit mehr Abwechslung in der Arbeit. Keine doppelt, immer von 9 bis 5. Heyo, Theo Kämmerer da.
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1: Grau in Grau und regnerisch, verbreitet regnerisch. Zum Beispiel in Vorarlberg, auch in Tirol, Salzburg, Innergebirg, Klagenfurt, Osttirol und auch in der Steiermark. Ein bisschen besser ist es momentan noch und ein bisschen Sonne mit dabei im Waldviertel, Weinviertel und in Wien. Am Nachmittag dann reißt aber im Westen auf, keine Sorge, bei 29 Grad heute maximal. Morgen Mittwoch dann sonnig und bewölkt, ja, immer abwechselnd. Am Nachmittag dann vereinzelt regnerisch und gewitterig in den Bergen. Morgen übrigens noch einmal heißer und am Donnerstag und Freitag dann jeweils noch einmal heißer. Freitag bis zu 36 Grad.
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1: 10.46 Uhr, das ist der Krone-Hit Verkehrscheck powered by ÖRMTC. Hi zu dir ins Auto. Und es läuft eigentlich ganz gut auf den Straßen. S31, Burgenland-Schnellstraße, da aktuell in beiden Richtungen gibt es da eine Sperre und zwar zwischen Oberpullendorf Süd und Oberpullendorf Nord. Da ein paar Minuten mehr einplanen. Ansonsten läuft es aber größtenteils recht ruhig auf den Straßen momentan. Gute Fahrt. Hier und damit zu Kathis Drinnerl und einem Update aus Österreich und der Welt.
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4: Immer mehr Roboter helfen bei Operationen. Die Methode ist weniger belastend für Patientinnen und Patienten. Mehr zu den guten Nachrichten gleich. Bei dem gescheiterten Anschlag auf den Leipziger Flughafen wurden mehrere Drohnen eingesetzt. Davon gehen die Ermittler laut Medienberichten aus. Eine zweite Drohne könnte demnach mit einem DHL-Flugzeug kollidiert sein. Eine dritte Drohne sei schon einige Tage nach dem Vorfall nahe dem Flughafen gefunden worden. Anfang August wurde ja die erste Sprengstoffdrohne entdeckt. Sie war offenbar auf ein ukrainisches Frachtflugzeug gerichtet. Ein Hornissenstich endet im Bezirk Ried im Innkreis in Oberösterreich tödlich. Ein 32-Jähriger stirbt nach dem Stich. Der Mann war Allergiker, seinen Adrenalin-Pen hat er aber offenbar nicht dabei gehabt. In seiner Heimatgemeinde Hohenzell trauert man um den hilfsbereiten 32-Jährigen. Sogar Veranstaltungen wurden jetzt abgesagt. Keine KI-Songs mehr in den Charts. Das gilt in Australien ab Ende der Woche. Konkret geht es um Lieder, die überwiegend oder vollständig mit künstlicher Intelligenz erzeugt wurden. Wenn die KI nur ein Hilfsmittel ist, dann dürfen die Songs auch weiter in den Charts bleiben. Am Ordensklinikum Linz helfen Roboter bei Operationen. Besonders wenn es um die Behandlung von Bauchspeicheldrüsenkrebs geht. Bei fast der Hälfte aller Eingriffe bekommen die Chirurginnen und Chirurgen Unterstützung von einem Roboter. Das ist auch für die Patientinnen und Patienten gut, denn die OP ist dadurch minimalinvasiv. Das heißt, es gibt mehrere kleine Zugänge statt einem großen Schnitt über den Bauch. So heilen die Betroffenen deutlich schneller.
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18: 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Ava Max gleich nach Kygo.
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Kronehit am Dienstagvormittag. Dieser bedingungslose Zusammenhalt in der Familie, bei ganz, ganz engen Freundschaften. Diese Loyalität dir gegenüber oder deiner Familie gegenüber. Genau davon, genau über diese einzige Eigenschaft. Über diese einzigartige Eigenschaft. Avicii, hey brother, jetzt. Hey.

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0: Krone Hit am Dienstagvormittag. Fast neues, komplett weißes T-Shirt. Eigentlich habe es im Sommer jetzt einmal angehabt und zack, einmal anhaben. Schon ist ein Sonnencreme-Randl drauf. Es nervt mich so extrem. Jedes weiße Shirt im Sommer ist sofort im Arsch, weil immer Sonnencreme drauf landet. Wenn du Tipps hast, wie ich das umgehen kann, wie ich mich davor schützen kann oder wie ich einfach diese Sonnencreme-Flecken am Rand wieder rauskriege, bitte melde dich bei mir, weil mein Waschmittel schafft's offenbar nicht. Und Sonnenbrand möchte ich auch keinen haben. Danke dir.
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2: Ja, Krone-Hit, die meiste Musik. Lamen, hallo?
3: Anna?
2: Ja, hallo.
3: Warum bist du gerade so aus der Puste?
2: Ich sitze gerade am Pferd.
3: Na, du reitest gerade?
2: Ja.
3: Und hast, obwohl du am Pferd sitzt, an die Worte gedacht?
2: Natürlich, immer.
3: Anna?
2: Ja?
3: Das bedeutet jetzt, dass du 10.000 Euro gewonnen hast.
2: Oh mein Gott, oh, ich kann es gar nicht wissen, ich habe noch nie was gewonnen, wirklich jetzt.
3: Ja, und da kommt noch was dazu.
2: Ja.
3: Du kriegst noch einen brandneuen Hyundai Ioniq 3 für deinen Wellnessurlaub.
2: Ja.
3: Einfach so dazu.
2: Nein. Oh mein Gott, Dankeschön. Oh, das ist gerade irgendwie gar nicht real, also ich bräuchte gerade irgendwen, der mich irgendwie kurz zwickt oder so. Den Tag trage ich mir im Kalender ein, wirklich. So viel Glück werde ich ja nie wieder haben. Wahnsinn.
1: Herzlichen Glückwunsch. Und Anita telefoniert natürlich weiter. 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
4: Der Dienstagmittag mit Krone Hit. Heute 25. August 2026. Heute Tag der Konservendose. Vielleicht auch eine Option heute für die Mittagspause. Wobei ich finde so, Dosenravioli, Dosengulasch verbinde ich immer mit Homepartys und Festivals. Nur dann nicht warm gemacht, aber einfach durch die Hitze im Zelt warm worden. Mahlzeit dir auf jeden Fall. Volle Hitze, vollen Stunde spiele ich dir dazu auf Krone Hit. Und das mit mehr Abwechslung in der Arbeit. Keine Doppelte. Immer von 9 bis 5. Heyo, Theo Kämmerer da.
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4: Im Großteil Österreichs heute bewölkt, vereinzelt regnerisch und gewitterig, trocken, zum Teil noch sonnig, im Waldviertel, Weinviertel auch, in Teilen Wiens. Am Nachmittag reicht es dann immer mehr und mehr in Vorarlberg und Tirol auf. Da kommt dann die Sonne raus. 29 Grad heute maximal. Morgen am Mittwoch sonnig und bewölkt, abwechselnd am Nachmittag. Dann, ja, vereinzelt regnerisch und gewitterig in den Bergen. Dort bitte aufpassen. Morgen temperaturmäßig sogar noch einmal heißer.
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4: 11.46 Uhr heilt zu dir ins Auto nach Niederösterreich. A2 Richtung Graz, kurz vor Grimmenstein. Ein Anhänger steht da quer. Stau baut sich auf, die Überholspur ist aktuell blockiert. Und Tirol A13 Richtung Bozen zwischen Matrand-Nösslach eine Viertelstunde mehr. Und im Zillertal-Tal auswärts ab Stumm ebenfalls eine Viertelstunde mehr. 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
3: Und weil du auch nicht in der Mittagspause jeden Tag dasselbe essen möchtest, gibt's auch für deine Ohren nicht immer dasselbe. Keine doppelt immer von 9 bis 5. 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Jetzt The Weeknd und Blinding Lights. Mahlzeit dir am Dienstag.

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Beautiful People. 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

0: Krone Hit am Dienstagmittag.
1: Theo!
2: Jaha!
1: Theo!
0: Ja, komm gleich, mein Mittagessen ruft er schon nach mir. Mahlzeit dir, dazu die meiste Musik. Lost Frequencies, Head Down jetzt für dich. 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
1: Martin, du hast dich wegen deiner Tochter angemeldet.
2: Sie hat gesagt, ich soll mich anmelden.
1: Weil du es ihr beweisen willst?
2: Weil ich immer so vorlaut immer bin zu ihr.
1: Sehr gut. Regeln kennst du?
2: Kenn ich, ja.
1: Sehr gut. 30 Sekunden kann ja, kann nein, kann Theo sagen. Los geht's. Regeln hast du verstanden.
2: Genau, ja.
1: Das war ein Ja.
2: Hat er schon angefangen?
1: Wir fangen nochmal neu an, okay? Ich gebe dann noch eine zweite Chance.
2: Okay,
1: 30 Sekunden kann ja, kann nein, kann Theo sagen. Alles klar.
2: Perfekt.
1: Los geht's. Was steht an heute noch bei dir?
2: Wir gehen noch wandern.
1: Wandern?
2: Wandern.
1: Auf einem Berg oder wie?
2: In Gastein.
1: In Salzburg-Gastein oder was?
2: Salzburg.
1: Schlossalm?
2: Nein. Ah.
1: Danke fürs Mitmachen, Martin.
2: Ja, du bist gut.
1: Und wenn auch du gegen mich Jan und Theo spielen willst, dann melde dich dafür jetzt an in der Wins und auf kronehit.at.

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1: Am Dienstagnachmittag. Und mehr Abwechslung für dich in der Arbeit. Keine doppelt, immer von 9 bis 5. Hilft perfekt so gegen sein ankommendes Nachmittagstief. Ich sehe es vor mir. So von meinem geistigen Auge. Es kommt näher, es kommt auf mich zu. Aber hey, mehr Abwechslung. Gleich in der Extralänge. Gleich 10 Hits am Stück für dich auf Krone Hit. Das hilft dagegen. Genau wie so ein guter Kaffee und so ein kleines Stück Schoko. Und dann geht's dahin. Die letzten Stunden in der Arbeit. Gemeinsam packt man das. Gemeinsam mit der meisten Musik.
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1: 24 Grad aktuell in Wien und St. Pölten, 21 Linz, 19 aktuell in Innsbruck, 18 in Bregenz und leichter Regenschauer. Also generell im Westen, Vorarlberg, Tiroler Oberland, wird immer Nachmittag heute im Laufe des Tages. Vereinzelt noch sonnig, Waldviertel, Weinviertel, Wien, generell eher aber bewölkt, grau in grau und vereinzelt regnerisch und gewitterig. Morgen am Mittwoch, dann aber mehr Sonne mit dabei. Sonne und Wolken wechseln sich ab, am Nachmittag dann Regenschau und Gewitter in den Bergen möglich, noch einmal heißer und noch einmal sonniger Morgen.
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1: 12.46 Uhr halt zu dir ins Auto nach Niederösterreich. A4 Richtung Wien und S1 Richtung Vösendorf. Stau zwischen dem Knoten Schwechat und Schwechat Ost mit einer Viertelstunde mehr nach einem Unfall. Salzburg A10 Richtung Salzburg bei Zederhaus Blockabfertigung vor dem Tauerntunnel mit einer Viertelstunde Zeitverlust. Tirol B169 Talauswärts Stau und Blockabfertigung vor dem Brettfeldtunnel bei Strass. 10 Minuten mehr wegen Überlastung. 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Und damit zu Kathis Trinadl.
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4: Gute Nachrichten aus dem Tierschutz. In Ungarn sind Wildtiere im Zirkus künftig verboten. Mehr dazu gleich. Das Sexualstrafrecht in Österreich soll verschärft werden. Gestern hat ja die SPÖ einen Gesetzesentwurf an die Koalition geschickt. Heute bekräftigt ÖVP-Familienministerin Claudia Bauer, auch sie sei für das Nur-Ja-ist-Ja-Prinzip. Die Neos wollen nicht nur eine reine Gesetzesverschärfung, sie fordern einen umfassenden Opferschutz. Österreich ist heuer so beliebt als Urlaubsland wie nie. Von Mai bis Juli hat es 41 Millionen Nächtigungen gegeben. Das ist der höchste Wert seit Beginn der elektronischen Aufzeichnungen 1973, teilt die Statistik Austria mit. Die meisten Gäste kommen aus Deutschland, den Niederlanden oder Tschechien. Ein Tornado fegt gestern durch den Südwesten Frankreichs. 39 Menschen werden in der Gemeinde Pomar verletzt, zwei von ihnen lebensgefährlich. Der Sturm deckt Dächer ab und lässt Mauern einstürzen. Ein Bewohner erzählt, es sei, als wäre man bombardiert worden. Ab Jänner dürfen Wildtiere nicht mehr in ungarischen Zirkusvorstellungen auftreten. Dazu zählen etwa Elefanten, Affen oder auch Giraffen. Außerdem dürfen die Tiere nicht mehr gekauft, gezüchtet, gehalten oder trainiert werden. Wildtiere, die jetzt noch in einem Zirkus sind, dürfen dort aber schon noch weiter leben. Auch sie dürfen allerdings nicht mehr performen. So will man die Tiere schützen. In Österreich sind Wildtiere übrigens schon seit über 20 Jahren im Zirkus verboten.
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Und jetzt Jennifer Lopez und David Guetta. 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

0: Krone-Hit am Dienstagnachmittag. So, es wird da groß geschrieben. Mich heute beschwert, dass ich da was ändern möchte, hat's geheißen. Ich bekomme einen QR-Code geschickt aufs Handy per WhatsApp. Und den QR-Code soll ich bitte mit dem Handy scannen. Ich soll den QR-Code mit dem Handy scannen, mit dem Handy, an das er geschickt wird. How? Macht absolut keinen Sinn. Es ist wie wenn wir sagen würden, wir spielen keine doppelt immer von 12 bis mittags. Macht auch überhaupt keinen Sinn. Deswegen bekommst du bei uns mehr Service wie bei diesem Anbieter, den ich jetzt nicht namentlich nennen möchte. Du bekommst bei uns mehr Abwechslung in der Arbeit. Keine doppelt immer von 9 bis 5 gleich. Gigi D'Agostino zum Beispiel.
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1: Was für ein Moment heute früh im Krone-Hit Mach mich munter Morgen. Anita Bleidinger telefoniert und telefoniert und telefoniert und erwischt da plötzlich die Nummer von der Anna. Und die Anna macht genau das, was wir uns wünschen, dass du machst. Mit diesem ganz bestimmten Satz abheben.
2: Ja, ich kann nicht die meiste Musik lernen, hallo?
3: Anna?
2: Ja, hallo?
3: Warum bist du gerade so aus der Puste?
2: Ich sitze gerade am Pferd.
3: Na, du reitest gerade?
2: Ja.
3: Und hast, obwohl du am Pferd sitzt, an die Worte gedacht?
2: Natürlich, immer.
3: Anna?
2: Ja?
3: Das bedeutet jetzt, dass du 10.000 Euro gewonnen hast.
2: Nein, wirklich? Oh mein Gott. Oh mein Gott, danke.
3: Hast du
2: Gänsehaut? Oh mein Gott, ich auch. Oh mein Gott. Oh, ich kann es gar nicht wissen. Ich habe noch nie was gewonnen. Wirklich jetzt?
3: Ja, und da kommt noch was dazu. Ja. 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

0: Genau, schon wieder falsch herum. Die Tier hat da hergehört.
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0: Ende August, Österreich im Tiefschlaf. Leere Büros, nur Touristen in der U-Bahn, die Straßen höchstens vor den Baustellen voll. Sommerloch, ja. Dann spielen wir einfach mehr Musik. Ja, noch mehr sogar als sonst. Und trotzdem, keine doppelt von 9 bis 5. Ich bin's, Matthias Daniel, wir haben's gleich, 2:15.
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0: Bewölkt heute Nachmittag. Ab und zu wird's regnen. Es hat im Osten noch bis zu 28 Grad. Restliche Woche sieht sommerlich aus. Bis zu 30 Grad morgen. Über 30 sogar am Donnerstag. Morgen noch ein paar Schauerwolken am Nachmittag. Übermorgen sieht's durchweg sonnig aus.
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0: 13:45 Uhr, der Kronit-Verkehrscheck, powered by ÖAMTC. Eine Meldung, Niederösterreich, A4 Richtung Wien, beziehungsweise S1 Richtung Vösendorf. Die Unfallstelle zwischen Knoten Schwechat und Schwechat Ost ist geräumt, der Stau löst sich auf. Dafür gibt's in weiterer Folge Stau ab dem Tunnel Vösendorf wegen Überlastung. Volle Fahrt voraus!
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Willkommen. Wenn deine Kleinen auch schon auswendig mitreden können, weil sie K-Pop Demon Hunters so oft gesehen haben. Gute Nachrichten, es wird einen Teil 2 geben. Noch aber kein Datum bekannt. Das ist der Soundtrack zum ersten. AJ, Audrey Nuna und Ray Ami. Hunter X!

0: Dienstagnachmittag. Jetzt ist die komische Zeit im Jahr. Bei den einen ist die Urlaubserholung schon wieder verpufft. Ja, die posten Take Me Back auf Insta. Die anderen fahren überhaupt erst noch in die Ferien. Werde ich dann in 2 Wochen nerven mit meinen Strandfotos auf Insta, gell? Hashtag Vitamin C, another day in paradise, coffee with a view, no filter needed und woke up like this. Und so ein Zeugs, ja.
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4: Gegen Same Old gibt's was? Wir haben was. Gegen Wiederholungen bei der Arbeit. Die Krone-Hit-Playlist. Keine doppelt von 9 bis 5. Wir sind die meiste Musik. Jetzt ist es 3:45. Ich bin Matthias Daniel.
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4: Bewölkt heute Nachmittag, ab und zu wird's regnen. Im Osten hat's noch bis zu 28 Grad, momentan ja 27, zum Beispiel in Gumpoldskirchen. Restliche Woche sieht sommerlich aus, bis zu 30 morgen, über 30 sogar am Donnerstag. Morgen noch ein paar Schauerwolken am Nachmittag, übermorgen sieht's durchwegs sonnig aus.
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4: 14.45 Uhr, Krone-Hit-Verkehrscheck. Niederösterreich S1 Richtung Vösendorf. Der Tunnel Rannersdorf ist wieder frei, die Unfallstelle geräumt. Noch aber kurzer Zeitverlust vor dem Tunnel. Oberösterreich B127 Richtung Rohrbach. In Buchenau Bauarbeiten, es staut zurück bis Linz. Das heißt, ein Zeitverlust von 30 Minuten. Ausweichen geht zum Beispiel über die Hansberg-Landesstraße. Was noch passiert? Was gibt's Neues? Das Update von Felix Jäger.
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5: Österreich war eines der am meisten von Hitze- und Wassermangel betroffenen EU-Länder. Zu dem Ergebnis kommt jetzt ein EU-Forschungszentrum. Die Sommerernte dürfte am Ende rund 20% unter dem 5-Jahres-Durchschnitt liegen. Neben Österreich waren auch Süddeutschland, Tschechien und Teile Italiens stark betroffen. Beim Sexualstrafrecht sprechen sich heute auch die NEOS und Familienministerin Claudia Bauer für eine Verschärfung aus. Gefordert hat die Reform die SPÖ. Familienministerin Bauer sagt heute, sie würde eine Reform sehr begrüßen. Auch gegen das Nur-Ja-ist-Ja-Prinzip hat sie sich laut ihrer Aussage nie ausgesprochen. Die NEOS fordern zusätzlich zur Reform aber auch noch mehr Opferschutz. Ein Hornissenstich hatte in Oberösterreich letzte Woche ein Todesopfer gefordert. Ein 32-jähriger Allergiker hat nach dem Stich offenbar seinen Adrenalin-Pen nicht zur Hand gehabt. Auch rasche Hilfe durch einen Notarzt hat den Mann nicht mehr retten können. Um besser mit der Hitze klarzukommen, gibt es jetzt in Japan ein kurioses Konzept. Dort werden in Fabriken, Lagerhäusern oder auf Baustellen jetzt Kühlschränke für Menschen aufgestellt. Die sind so groß wie Telefonzellen und sollen schnelle Abkühlung bringen. Auch Japan hat im Sommer mit vielen extremen Hitzetagen zu kämpfen gehabt.
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0: Krone Hit Nachmittag, Matthias Daniel. Die letzten Ferienwochen, jetzt wird's langsam ein bisschen Fahrt, gell? Deine Kleinen kommen schon auf blöde Ideen.
1: Hallo, wollen Sie kaufen?
0: Ja, ja. Man merkt es richtig an den Anrufen, die ich so kriege im Radio. Habe ich auch gemacht früher. Ja, ich habe mich ganz lustig gefunden, meine Scherzanrufe als Kind. Am Festnetz bitte, bei mir noch. So manche Eltern zählen durchaus die Tage, wenn die Kurzen wieder mal beschäftigt sind, zumindest am Vormittag. Coldplay, Feels Like I'm Falling in Love, gibt's hier gleich, außerdem Voll und Vadat. 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
1: Teurer Tag für Krone-Hit. Es hat mal wieder geklappt. Na, gehört? Anna in Graz kriegt heute früh den einen Anruf.
2: Ja, Krone-Hit, die meiste Musik, Lamen, hallo?
3: Anna?
2: Ja, hallo?
3: Warum bist du gerade so aus der Puste?
2: Ich sitze gerade am Pferd.
3: Na, du reitest gerade?
2: Ja.
3: Und hast, obwohl du am Pferd sitzt, an die Worte gedacht?
2: Natürlich, immer.
3: Anna?
2: Ja?
3: Das bedeutet jetzt, dass du 10.000 Euro gewonnen hast.
2: Oh mein Gott, oh, ich kann es gar nicht wissen, ich habe noch nie was gewonnen. Wirklich jetzt?
3: Ja, und da kommt noch was dazu. 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Ja. 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
2: Nein. Oh mein Gott. Dankeschön. Oh, das ist gerade irgendwie gar nicht real. Also ich bräuchte gerade irgendwen, der mich irgendwie kurz zwickt oder so. Den Tag trage ich mir im Kalender ein, wirklich. 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Wahnsinn.
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2: 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Österreich hört Krone-Hit. Das ist gut so. Wir sind die Meister Musik. Gleich noch mit Dua Lipa, Alex Warren und vielem mehr. 3:45, ich bin Matthias Daniel.
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2: Immer wieder noch ein paar Schauer dabei. Nach Mitternacht trocknet es auf. 10 bis 18 Grad dabei, dann nachts die Tiefstwerte. Morgen Mittwoch Sonne und Wolken. Nachmittags dann noch ein paar Schauer dabei, vor allem in den Bergen. Es hat morgen schon bis zu 30 Grad. Noch heißer der Donnerstag. 33 Grad und durchweg sonnig.
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2: 15:46 Uhr, Krone-Hit Verkehrscheck. 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Achtung, Niederösterreich 21 Richtung Westautobahn. Bei Heiligenkreuz steht ein defekter LKW. Kurzer Stau. Tangente in Wien. Richtung Kagran, Überlastung zwischen Labergtunnel und Knotenprater. Richtung Südautobahn Staus zwischen Stadlau und Knotenprater. Dann in weiterer Folge nochmal Stau in der Hansungkurve. Steiermark S6 Richtung Wien, bei Kindberg ist ein Unfall passiert. Es ist nur die rechte Spur frei, 3 Kilometer Stau. Und Oberösterreich B127 Richtung Rohrbach. In Puchenau gibt es Bauarbeiten. Stau zurück bis Linz, der Zeitverlust etwa 20 Minuten. Volle Fahrt voraus.
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0: Ja klar, paar Schauer sind noch dabei. Erst nach Mitternacht trocknet es auf. 10 bis 18 Grad, dann über Nacht die Tiefstwerte. Es wird jetzt wieder heißer. Restliche Woche sieht sommerlich aus. 30 morgen, über 30 dann am Donnerstag, können es 33 durchaus werden. Morgen noch vereinzelt Schauer, am Nachmittag möglich. Donnerstag durchweg sonnig.
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0: 16.19 Uhr. Kronet Verkehrscheck, powered by ÖAMTC. Niederösterreich 21 Richtung Westautobahn, ein defekter LKW bei Heiligenkreuz, kurzer Stau. Tangente in Wien Richtung Kagran-Stau zwischen Labergtunnel und Knotenprater. Richtung Südautobahn-Stau zwischen Stadlau und Knotenprater. Dann staut es auch nochmal weiter vorne in der Hansum-Kurve Richtung Südautobahn. Steiermark S6 Richtung Wien bei Kindberg, ein Unfall, nur die rechte Spur frei. 3 Kilometer Stau. Oberösterreich B127, in Puchenau gibt es Bauarbeiten, Stau Richtung Rohrbach, teilweise zurück bis Linz. Und Salzburg A10 Richtung Salzburg, bei Werfenblockabfertigung, momentan Stau von ca. 20 Minuten Länge. Volle Fahrt voraus.

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1: Und absolute Premiere heute, was für ein Special. Ja, nicht bloß Schwestern. Heute das Duell der Twinnies. Aus dem Ötztal. Wer ist der schnellere Zwilling im Musikduell? Larissa oder Alina? Hallo.
2: Hi.
3: Hallo.
1: Also stimmlich seid ihr schon mal kaum zu unterscheiden, muss ich sagen.
2: Ja, ehrlich, oder?
1: Seid ihr euch auch optisch so ganz eineiig ähnlich oder wie würdest du sagen, Larissa?
2: Ja, im Großen und Ganzen ist die Verwechslungsgefahr schon da.
1: Alina, wer ist die Schlimmere von euch zwei?
2: Die Schlimmere? Inwiefern?
1: Naja, wer ist braver?
2: Ich bin braver.
1: Ah, ja.
2: Ich soll nicht folgen.
1: Nein. Was ist so der größte?
2: Sie hat recht, ja.
1: Was ist so der größte Unterschied in euren Charaktereigenschaften, würdet ihr sagen?
2: Unterschied, die andere ist ruhiger, wo die andere laut ist, und die andere ist laut, wo die andere ruhig ist.
1: Ja, und jetzt finden wir aber mal raus, wer denn schneller Krone-Hit-Musik erkennen kann. Wir spielen schneller als Shazam. Mhm. Das heißt, ich habe einen Hit Shazamt. Das Handy hatte 5,6 Sekunden, schon die Lösung am Screen. Diese 5,6 Sekunden spiele ich euch jetzt vor. Und
2: okay.
1: Ich bin mal gespannt,
2: okay.
1: Wer schneller Titel oder Interpret erkennt, ja?
2: Mhm. Okay. Larissa? Beautiful Things hast du gelernt.
1: Wüsstest du von wem?
2: Alina Benson.
1: Okay, du sagst Benson. Doch wieder Teamleistung. Beautiful Things, Benson Boone. Larissa schneller, aber prinzipiell auch erkannt.
2: Ich glaube, das ist die Ergänzung, von dem Jalina vorhin geredet hat.
1: Und das Schönste für mich ist, ihr seid beide große Krone-Hit-Hörerinnen.
2: Auf jeden Fall.
1: Panic at the Disco gleich nach Benson Boone, der Krone-Hit.

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1: Das war wieder eine Stunde in der Kein-Hit-Doppelzone. 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
3: Kurz Feierabend, schön, dass du Krone-Hit hörst. Gleich hier mit den Most Wanted, also den 6 meistgewünschten Hits des Tages. Viertelstunde noch, jetzt ist es 4:45.
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3: Ja, paar Schauer sind noch dabei. Nach Mitternacht trocknet es dann auf. 10 bis 18 Grad als Tiefstwerte. Mittwoch bis zu 30 Grad und jetzt kommt also der Sommer wieder raus. Nur am Nachmittag ein paar Schauer noch möglich. Donnerstag sieht durchwegs sonnig aus und es kriegt stellenweise 33 Grad.
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3: 16:45 Uhr, Krone-Hit-Verkehrscheck, powered by ÖMTC. Niederösterreich, gute Nachrichten von der A21. Der defekte LKW bei Heiligenkreuz ist wieder flott. Der Stau Richtung Westautobahn löst sich auf. Tangente in Wien, Richtung Kagran-Stau zwischen Labergtunnel und Knotenprater. Richtung Südautobahn-Stau zwischen Stadlau und Knotenprater. Auch in der Hansonkurve immer wieder sehr zäh. Steiermark S6 bei Kindberg, die Unfallstelle ist geräumt. Richtung Wien, der Stau hat sich schon aufgelöst. Nach Linz A7, Richtung Westautobahn, Stau zwischen Salzburger Straße und Knoten Linz. Staus auch auf der Umfahrung Traun bei Haid. Und vor dem Römerbergtunnel immer wieder Staus Richtung Lende. B127 in Puchenau gibt es Bauarbeiten, Richtung Rohrbach immer wieder Stau. Und Salzburg A10 Richtung Salzburg, Blockabfertigung bei Werfen, momentan 30 Minuten Zeitverlust. Was gibt's denn noch Neues? Felix Jäger hat die Infos.
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4: Noch immer sind Frauen in Österreich öfter Mordopfer als Männer. Im langjährigen Schnitt ist die Zahl der Tötungen in Österreich zurückgegangen. Bei den Männern zeigt sich das aber deutlicher als bei den Frauen. Der Großteil der Frauen, nämlich 2/3, wird dabei zu Hause getötet. Mit einer Mordrate von 0,5 pro 100.000 Einwohnern gehört Österreich aber nach wie vor zu den sichersten Ländern weltweit. Das Sexualstrafrecht in Österreich soll verschärft werden. Die SPÖ hat gestern einen Gesetzesentwurf an die Koalition geschickt. Heute sagt jetzt ÖVP-Familienministerin Claudia Bauer, auch sie ist für das Nur-Ja-ist-Ja-Prinzip. Die Neos wollen aber nicht nur eine reine Gesetzesverschärfung, sie fordern auch einen umfassenden Opferschutz. Als Urlaubsland ist Österreich so beliebt wie nie. 41 Millionen Nächtigungen hat es von Mai bis Juli gegeben. Das ist der höchste Wert seit Beginn der elektronischen Aufzeichnungen 1973. Die meisten Gäste kommen dabei aus Deutschland, Tschechien und den Niederlanden. Und mitten im US-Handelsstreit mit Kanada haut Donald Trump jetzt noch einen raus. Der US-Präsident überlegt jetzt ernsthaft, den Lake Ontario in Lake America umzubenennen. Die Begründung, man rechnet nicht mehr damit, nennenswerte Geschäfte mit Ontario zu machen. Ausgelöst hat das möglicherweise auch der Premierminister der Provinz Ontario. Der hat gestern in Richtung von Donald Trumps Strafzöllen gesagt, Trump kann mir den Arsch küssen.
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2: Immer heute um diese Zeit gibt's eine Chartshow. Die 6 meistgewünschten Hits des Tages im Countdown. Also eure Lieblingshits. Wir starten mit der neuen Another. Niederländisches DJ-Duo. Als Ibiza-Freak wie ich kennt man Another jetzt schon ein paar Jahre. Da spielen sie auch wirklich in den angesagtesten Clubs. Einer der ersten großen Erfolge war Relax Your Eyes. Diesen Sommer dürfte ihnen auch ein Radiohit gelungen sein. Mit dem da. Das ist einer der meistgewünschten heute. Wird auf Ibiza rauf und runter gespielt in den Clubs. Another. 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

0: Früher ein junger Straßenkünstler in Dublin, jetzt füllt er Konzerthallen. Ich meine, die Stimme, die musste ja auch groß rauskommen. Kronit Most Wanted, Platz 4, Dermot Kennedy.
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Also habt ihr schon wieder fantastischen Geschmack bewiesen, dass ihr diese Nummer so weit vorne reingewählt habt. In den Kronit Most Wanted heute, es ist eine neue Nico Santos. Und er sagt selbst drüber, der Song trägt dieses seltene Gefühl von Freiheit in sich. Fenster runter, letzte Ausfahrt, kein Ziel. 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

Katy Perry ist heute eine andere als damals. Jetzt lässt sie alles raus, sagt sie. Krone Hit Most Wanted, meist gewünscht von heute. Katy Perry, Watch It Burn.

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3: Ja, schaut auch so ein bisschen nach Regen aus, ne? Und kann schon noch was kommen in den nächsten Stunden. Erst nach Mitternacht garantiert trocken. 10 bis 18 Grad dann die Tiefstwerte. Das wird's wieder sommerlich. 30 Grad morgen, viel Sonne, erst nachmittags paar Schauer. Donnerstag sieht fast ungetrübt aus. Bis zu 33 Grad.
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3: 17.19 Uhr, Kronehit Verkehrscheck, powered bei ÖAMTC. Tangente in Wien, Richtung Kagran Überlastung zwischen Labergtunnel und Knotenbratter Stauz. Richtung Südautobahn ist ein Unfall passiert. Direkt nach dem Absbergtunnel Stau zwischen Stadtlau und Absbergtunnel. A7 in Linz Richtung Westautobahn, Stau zwischen Salzburger Straße und Knoten Linz. Staus auch vom Römerbergtunnel Richtung Lende. B127, es wird gebaut in Puchenau Richtung Rohrbach, Stau teils zurück bis Linz. Und Blockabfertigung bei Werfen, also Salzburg A10 Richtung Salzburg immer wieder Stau. Volle Fahrt voraus.
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1: Na, haben wir deine Nummer? Krone.at. So schwer ist ja nicht, wenn's klingelt, heb ab. Mit Gewinnsatz. Diana aus Graz zum Beispiel heute früh. Zeigt's vor.
2: Ja, Krone-Hit, die meiste Musik. Lamen, hallo?
1: Anna?
2: Ja, hallo.
1: Warum bist du gerade so aus der Puste?
2: Ich sitze gerade am Pferd.
1: Na, du reitest gerade?
2: Ja.
1: Und hast, obwohl du am Pferd sitzt, an die Worte gedacht?
2: Natürlich, immer.
1: Anna?
2: Ja.
1: Das bedeutet jetzt, dass du 10.000 Euro gewonnen hast.
2: Oh mein Gott, oh, ich kann es gar nicht wissen. Ich habe noch nie was gewonnen. Wirklich jetzt?
1: Ja, und da kommt noch was dazu. Ja. Du kriegst noch einen brandneuen Hyundai Ioniq 3 für deinen Wellnessurlaub. Ja. Einfach so dazu.
2: Nein. Oh mein Gott. Dankeschön. Das ist gerade irgendwie gar nicht real. Also ich bräuchte gerade irgendwen, der mich irgendwie kurz zwickt oder so. Den Tag trage ich mir im Kalender ein, wirklich. So viel Glück werde ich ja nie wieder haben. Wahnsinn.
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1: Ciao ragazzi, buonasera, benvenuti a bordo. 17:45 Uhr, es ist 17:45. Ottavio Nuccio freut sich mit dir den Abend zu verbringen mit vollen Hits zur vollen Stunde. 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
1: Rheintal, Südsteiermark und Südburgenland, nur dort zeigen sich aktuell ein paar zaghafte Sonnenstrahlen. Die meisten Schauer im Moment zwischen Kitzbühel und Mattersburg. Trocken wird es erst nach Mitternacht. Ja, und auch wenn es morgen weiterhin so solala ist, wird es deutlich wärmer. Und über 30 Grad kriegen die meisten dann am Donnerstag.
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1: Viel los auf Österreichs Straßen im Kronit-Verkehrscheck, powered by ÖRMTC. Wir legen in Wien los. A23 Richtung Kagranz, Top and Go zwischen dem Labergtunnel und dem Knoten Prater. Stau auch auf der A4 stadteinwärts ab Simmering. In der Gegenrichtung staut es zwischen Stadtlau und dem Knoten Prater. Die Unfallstelle im Absbergtunnel, die ist aber geräumt. Die innerstädtischen Staupunkte, so wie immer Einsermenü, Brigittenauerlände, Franz-Josefs-Quai, Grünberg und Altmannsdorfer Straße stadtauswärts. Genau, richtig, Währinger Gürtel, mit der Nussdorfer Straße und abschnittsweise auch am Wiedner Landstraße und... Bingo, Margaretengürtel. Steiermark A2 Richtung Klagenfurt bei Pinkau. Das ist nicht jeden Tag, es ist jetzt ein Unfall passiert, da gibt es kurzen Stau, bitte Vorsicht. Hallo nach Oberösterreich zur A7 Richtung Westautobahn. Stehst du im Stau, ja, zwischen der Wiener Straße und der Salzburger Straße. Auch im Stau stehst du auf der Umfahrung Traun bei Heid. Dann bleiben wir in Oberösterreich, gehen zur B127 zur Rohrbacher Bundesstraße Richtung Rohrbach in Puchenau. Gibt es Bauarbeiten, da staut schon bis Linz zurück, Zeitverlust hier 20 Minuten. Könntest entweder rechtzeitig ausweichen, zum Beispiel über die Hansberg-Landesstraße oder halt ja, im Stau stehen, wenn du es nicht geschafft hast. Salzburg A10 Richtung Salzburg zwischen Hallein und Salzburg Süd, abschnittsweise Stau wegen Überlastung. Auch da 20 Minuten mehr einplanen. Wir wünschen dir eine gute und eine sichere Fahrt und jetzt die wichtigsten Nachrichten von Felix Jäger.
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4: Mit frenetischem Applaus dürfte der VW-Chef Oliver Blume heute in Wolfsburg sowieso nicht gerechnet haben. Am Ende ist es dann ein gellendes Pfeifkonzert geworden. Die mehr als 10.000 Beschäftigten im Stammwerk in Wolfsburg zeigen heute deutlich, was sie von den Sparplänen halten. Noch einmal bis zu 50.000 Stellen könnten wegfallen. Aus Politik und Gewerkschaften gibt es heftige Kritik. Österreich war eines der am meisten von Hitze- und Wassermangel betroffenen EU-Länder. Zu dem Ergebnis kommt jetzt ein EU-Forschungszentrum. Die Sommerernte dürfte am Ende rund 20% unter dem 5-Jahres-Durchschnitt liegen. Neben Österreich waren auch Süddeutschland, Tschechien und Teile Italiens besonders stark betroffen. In Linz ist wieder ein neuer Legionellenfall gemeldet worden. Die Zahl der Infizierten steigt damit auf 29. 3 Tote gibt es seit dem Ausbruch am 20. Juli. Die Quelle der Infektion ist aber noch immer nicht klar. Bei der Wasserprobe aus einem Kühlturm ist zwar eine Legionellenvariante gefunden worden, ein eindeutiger Nachweis war es aber noch nicht. Es ist eine kleine Herkulesaufgabe, die heute Abend auf den LASK wartet. Die Linzer wollen in die Gruppenphase der Champions League. Dafür muss aber das 0:3 aus dem Hinspiel gegen Schottlands Meister Celtic Glasgow aufgeholt werden. Anpfiff in Linz ist um 21 Uhr.
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20: 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Volltreffer. Hi, Anita Ableidinger hier mit dem Krone Hit 10.000 Euro Anruf. 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Ich höre Krone Hit, die meiste Musik. 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Schreib dich jetzt gleich auf meine Anrufliste. 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
24: William und Britney Spears, Scream and Shout, jetzt für uns alle.

0: Vielen Dank, dass bei dir Krone Hit läuft. Ich habe heute einen Witz bekommen von einem aus Sizilien über WhatsApp. Ich habe mir gedacht, ich lese den. Ich muss ihn nur simultan da dolmetschen, weil ich denke, der ist lustig. Pass auf, ein Universitätsprofessor von der WU, der möchte halt den Studenten in Schwierigkeiten versetzen und sagt, du gehst auf der Straße, findest zwei Säcke. Einer ist voll mit Geld, einer voll mit Intelligenz. Welchen nimmst du? Und sagt der Student sofort, naja, klar, den mit dem Geld, Herr Professor. Und der Professor lacht und ist so mit seiner so hochgestochenen Nase und sagt, na siehst du, und ich hätte die Intelligenz genommen. Und sagt der Student drauf, ja, jeder nimmt sich das, was ihm fehlt.
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0: Wien, Eisenstadt und Graz mit 23 Grad, die wärmsten Landeshauptstädte aktuell. Das ist fast ein bisschen ungewohnt, gell, solche Werte. Aber ja. Dafür ist es schon in Vorarlberg und Tirol trocken. Ab dem Salzburger Land ostwärts leider noch einiges an Schauern da. Das zieht sich dann bis in die Nacht hinein. Morgen Mittwoch doch sonniger als heute und zwar deutlich bei 23 bis 30 Grad. Es wird also auch wärmer, teilweise schon heiß, bei nur wenigen Schauern.
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0: Das ist der Krone-Hit-Verkehrscheck und wir beginnen in Wien. A23 Richtung Kagran, abschnittsweise Stau noch zwischen dem Labergtunnel und dem Knoten Prater. Stau auch auf der A4 stadteinwärts ab Simmering. Steiermark, A2 Richtung Klagenfurt bei Pinkau, da ist die Unfallstelle geräumt, der Stau löst sich auf. Nach Oberösterreich zur A7 Richtung Westautobahn, Stop and Go zwischen der Wiener Straße und der Salzburger Straße. Stau auch noch auf der Umfahrung Traun bei Haid. Wir bleiben in Oberösterreich, gehen zur B127 zur Rohrbacher Bundesstraße Richtung Rohrbach. In Puchenau, da gibt es Bauarbeiten, da staut es bis Linz zurück. Es bleibt bei einem Zeitverlust von etwa 20 Minuten und die verlierst du auch in Salzburg auf der A10 Richtung Salzburg zwischen Hallein und Salzburg Süd. Wegen Überlastung. Die Meldungen sind powered bei ÖAMTC und wir wünschen dir eine gute Fahrt.
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2: Nein, wirklich? Oh mein Gott, danke.
3: Sicher nicht der einzige Jubler heute. Anna aus Graz trifft der Geldsegen. Anita Bleidinger, ja fast schon verzweifelt nach so vielen Fails, ruft natürlich auch heute an, hofft auf Ich höre Krone-Hit, die meiste Musik beim Antworten. Und hört offenbar schlecht zuerst, dass Anna wirklich so antwortet. 10.000 Euro wechseln somit den Besitzer, das Konto. Und das war übrigens jemand aus Anitas Anrufliste, der Gazi. Also wir haben jetzt einen Lauf. Es geht weiter, ja. Läutet's bei dir in der nächsten Zeit. Dann bitte nur mit Ich höre Krone-Hit die meiste Musik abheben und schreib dich auf Anitas Anrufliste. Du siehst, es funktioniert. Das machst du ganz easy auf Krone-Hit.at. Dreamer von Axwell, gemeinsam mit Ingrosso jetzt.

0: Bei uns gibt es auch weniger schlechte Nachrichten. Das heißt, wir haben Zeit für viel Musik. Also weniger schlechte Nachrichten ist gleich mehr von der meisten Musik. Und wir unterstreichen das jetzt auch mit 10 Hits am Stück. Der erste Hit davon, Robin Schulz gemeinsam mit Fastboy Million Good Reasons. Wir sind die meiste Musik und ich bin Ottavio Nuccio. Ciao ragazzi, grazie per l'ascolto.
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0: Die Schauer sind heute ziemlich unregelmäßig verteilt. Das ist ein Roulette-Spiel, wo du halt das meiste abkriegst. Also im Moment ist unlustig, vor allem im Gasteinertal, generell Salzburger Land, dann in der Südsteiermark, alles so rund um Leibnitz, Spielfeld, aber auch im Mürztal, da ist nicht so ganz extrem, oder rund um Frauenkirchen, rund um den Neusiedlersee ist auch ziemlich stark. So schnell hören die nicht auf. Erst ab der zweiten Nachthälfte wird es hier bei uns trocken und die Nachttemperaturen, die liegen zwischen 10 Grad im Lungau und 18 zum Beispiel in der Wiener Innenstadt. Morgen scheint in Summe überall ein paar Stunden lang die Sonne. Ein bisschen Nebel in der Früh, aber das ist so ziemlich wurscht. Aber es wird wärmer, freundlicher und wärmer. 23 bis 30 Grad morgen. Ja, am Donnerstag kann man schon von heiß reden. Da kriegen einige schon 33 Grad.
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0: Das ist der Krone-Hit-Verkehrscheck, powered by ÖRMTC. Wir haben 1, 2, 3 Meldungen. Wien A23 Richtung Kagran, abschnittsweise noch Stau zwischen der Gürtelausfahrt und dem Knoten Prater. Oberösterreich B127, die Rohrbacher Bundesstraße, ist das Richtung Rohrbach in Puchenau. Da gibt es Bauarbeiten. Es staut weiterhin bis Linz zurück. Zeitverlust ändert sich nicht. 20 Minuten. Eine Viertelstunde lässt du in Salzburg liegen, auf der A10 Richtung Salzburg zwischen Hallein und Salzburg Süd. Da staut es halt einfach wegen Überlastung. Hast du noch was entdeckt? Stau, Unfall oder Blitzer? Ja, dann bitte ruf an. 077 11 2 77 11. Gute Fahrt.
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3: Du kennst doch sicher Bernd das Brot. Ja, die Kultfigur, die auch Erwachsene zum Lachen bringt. Die lebensgroße Figur ist in Erfurt plötzlich aber silber statt braun. Dabei ist sie doch ein Brot. Ich bin der Flo vom Social Media Team mit dem Faktencheck. Die bekannte Kika-Figur Bernd das Brot, die ist komplett mit silberner Farbe besprüht worden. Und ja, das stimmt tatsächlich. Passanten, die entdeckten die Farbattacke und verständigten die Polizei, die übrigens mit einem lustigen Social Media Post aufwartet. Haben wir für dich natürlich übrigens auf KroneHit.at retweetet. Aber Bernds kurzer Ausflug ins Glitzerleben ist schon wieder vorbei. Der Bildhauer Frank Meyer, der hat die Figur stundenlang gereinigt. Jetzt ist Bernd wieder weitgehend so, wie man ihn kennt. Braun, mürrisch und ziemlich glanzlos. Nur in einigen Poren schimmert noch immer etwas Silber durch. Die Erfurter Kicker-Figuren, die werden übrigens immer wieder beschädigt. Bernd selbst wurde schon 2009 entführt, aber später wiedergefunden. Alle Details und Bilder online auf kronehit.at.
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0: Danke fürs gemeinsame Zählen von 1 bis 10. Die 10 jetzt am Stück, die gibt es nur auf Krone Hit. Wir sind die meiste Musik. 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
0: Ich schaue mir immer gerne die Extremwerte an. Wir haben 24 Grad in Bregenz und genau die Hälfte davon ist weg. Wo ist es? Guck mal, die Hälfte davon in München, Ramsau am Dachstein. So. Wärmer ist es nicht, kälter aber auch nicht. Also es geht. Die Schauer, die ziehen sich immer mehr Richtung Osten zurück. Im Moment bicken sie so ziemlich im Salzburger Land. Auch teilweise im Salzkammergut und rund um den Neusiedlersee, auch in der Südsteiermark und im Südburgenland. Änderung ist erst ab der zweiten Nachthälfte in sich, also das heißt, es wird trocken und morgen kriegen wir wieder bis zu 30 Grad. Die haben wir jetzt eh schon länger nicht mehr gehabt. Es wird auch über weite Strecken sonnig, aber nicht ungetrübt. So auch am Donnerstag, nur wird es da wirklich dann heiß, 27 bis 33 Grad.
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0: Zwei Sachen aus Oberösterreich gibt es in diesem Krone-Hit-Verkehrscheck, powered by ÖRNTC. Die erste betrifft die B126, die Leonfeldener Bundesstraße in Linz. Die ist nach einem Unfall gesperrt. Geht nur großräumig ausweichen. B127, die Rohrbacher Bundesstraße Richtung Rohrbach. Da gibt es weiterhin Bauarbeiten in Puchenau bei einem Zeitverlust von etwa noch einer Viertelstunde. Gute Fahrt.
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1: Machen wir es kurz. Anna gewinnt heute die 10.000 Euro und wir hören rein, wie es heute in der frühen Krone-Hit macht mich Montagmorgen geklungen hat.
2: Ja, die Krone-Hit, die meiste Musik zusammen. Hallo?
3: Anna?
2: Ja, hallo.
3: Warum bist du gerade so aus der Puste?
2: Ich sitze gerade am Pferd.
3: Na, du reitest gerade?
2: Ja.
3: Und hast, obwohl du am Pferd sitzt, an die Worte gedacht?
2: Natürlich, immer.
3: Anna?
2: Ja.
3: Das bedeutet jetzt, dass du 10.000 Euro gewonnen hast.
2: Oh mein Gott, oh, ich kann es gar nicht wissen, ich habe noch nie was gewonnen. Wirklich jetzt?
3: Ja, und da kommt noch was dazu. Ja. Du kriegst noch einen brandneuen Hyundai Ioniq 3 für deinen Wellnessurlaub. Ja. Einfach so dazu.
2: Nein. Oh mein Gott. Dankeschön. Oh, das ist gerade irgendwie gar nicht real. Also ich bräuchte gerade irgendwen, der mich irgendwie kurz zickt oder so. Den Tag trage ich mit dem Kalender ein, wirklich. Super Glück werde ich eigentlich nie wieder haben. Wahnsinn.
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0: schlag vor, wir machen noch einmal 10 jetzt am Stück. Oder? Geht sich das überhaupt aus? Was? Ich habe nicht gezählt. Ich rede einfach blöd daher. 3, 4, 5, 6, 7. Oh ja, ja, geht. Oh, geht sich locker aus. Golden, mit dem starten wir auch. Genau, 19.45 Uhr, sono le 8 meno un quarto und ich bin Ottavio Nuccio. Ciao ragazzi, buona serata a tutti.
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0: Landeck, Imst, im Deferregental in Osttirol, zwischen Spital an der Drau und Wolfsberg. Da gibt es ein paar wolkenlose Flecken. Ich sehe aber auch einige Schauer, die meisten im Moment im Pongau und im Lungau. Sehr starke, sogar auch teilweise ordentliche Gewitter zwischen Feldbach und Jennersdorf. Trocken, sagen wir mal, komplett wird es erst nach Mitternacht. Und auch wenn es morgen weiterhin so solala ist, wird es deutlich wärmer. Und über 30 Grad kriegen die meisten am Donnerstag.
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0: Mit Verkehrscheck mit einer Meldung aus Oberösterreich betrifft die B126, die Leonfeldener Bundesstraße in Linz. Die ist nach einem Unfall weiterhin gesperrt. Daher hilft nur großräumig ausweichen. Meldungen sind powered bei ÖAMTC. Wir wünschen dir eine gute Fahrt und jetzt zu Felix Jäger in die Krone Hits Nachrichtenredaktion.
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3: Im Zollstreit mit den USA holt Kanada jetzt zum Gegenschlag aus. Kanada kündigt Vergeltungszölle auf Importe aus den USA von bis zu 50% an. Betroffen sind Waren im Wert von über 27 Milliarden Dollar. Letzte Woche sind die Handelsgespräche zwischen Washington und Ottawa gescheitert. Jetzt eskaliert der Streit immer mehr. Das Sexualstrafrecht in Österreich soll verschärft werden. Die SPÖ hat gestern einen Gesetzesentwurf an die Koalition geschickt. Heute sagt ÖVP-Familienministerin Claudia Bauer, auch sie ist für das Nur-Ja-ist-Ja-Prinzip. Die Neos wollen aber nicht nur eine reine Gesetzesverschärfung, sie fordern auch einen umfassenden Opferschutz. Ab Jänner dürfen auch in Ungarn Wildtiere nicht mehr in Zirkusvorstellungen auftreten. Dazu zählen etwa Elefanten, Affen oder Giraffen. Außerdem dürfen die Tiere auch nicht mehr gekauft, gezüchtet, gehalten oder trainiert werden. Wildtiere, die jetzt noch in einem Zirkus sind, dürfen dort noch weiterleben. Eingesetzt werden dürfen sie aber nicht mehr. In Österreich gilt das Verbot für Wildtiere im Zirkus schon mehr als 20 Jahre. Um 21 Uhr zählt es heute Abend für den LASK, wenn die Linzer noch in die Champions League Gruppenphase wollen. Im Playoff-Rückspiel empfangen die Linzer zu Hause den schottischen Meister Celtic Glasgow. Das Hinspiel in Schottland hatte LASK 0:3 verloren.

0: I'm Shakira.
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Krone Hit. 10 Hits am Stück. 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The Kid LAROI. 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

0: Danke fürs Krone Hit hören. Gleich mehr von der meisten Musik, und zwar von Chris de Sarandi, 28 Jahre jung, aus dem United Kingdom. Naja, sein Durchbruch gelingt ihm mit der Single Cynical. Das ist die Kollaboration mit dem DJ-Duo Two Colors. Und jetzt hören wir uns in Kürze sein Good Old Days an. Wir sind die meiste Musik.
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0: In Wien hat es 21 Grad, in Salzburg nur 16. So, das ist die Schwankungsbreite in den Landeshauptstädten temperaturmäßig. Aber es ist fast ungewohnt frisch, gell? Zwischen dem Bodensee und dem Salzburger Pinzgau ist es schon schauerfrei. Weiter ost- und südwärts ist noch einiges da. Ganz schlimm die Situation im Moment im Südburgenland, im Bezirk Güssing, aber auch in Feldbach sind starke Schauer. Oder auch im Salzburger Lungau. Oder alles rund um Bruck an der Leiter, Zurndorf bis Nickelsdorf. Ja, etwas weniger dramatisch im Salzkammergut. Auf jeden Fall geht der Trend in Richtung Besserung. Ja, die Schauer hören in der zweiten Nachthälfte ziemlich auf. Morgen ist es überwiegend sonnig insgesamt. Teilweise schon Nebel, Hochnebel, nur nahe Ende August. Was sollte denn sonst sein? Aber der Sommer kehrt zurück. Definitiv. Morgen schon bis zu 30 Grad. Am Donnerstag dann 33, am Freitag weit über 30.
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0: Alles Nachbaustellen mit jeweiligen Umleitungsstrecken in diesem Krone-Hit-Verkehrscheck, powered by ÖAMTC. Wir fangen in Oberösterreich an. Die A8 Richtung Wels ist zwischen Hagam, Hausruck und Meggenhofen gesperrt. In Niederösterreich der Streckenabschnitt auf der A1 Richtung Wien zwischen St. Valentin und dem anderen Haag. Und in Tirol die A12 in beiden Richtungen zwischen Imst und Ötztal. Da wird im Roppener Tunnel gearbeitet. Da weichst du bitte über die B171 aus. Wir wünschen dir eine gute Fahrt.
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1: Ich frage mich ja Folgendes. Wie kann man auf einem Pferd sitzend und reitend vom Handy abheben, wenn es läutet? Darf man das überhaupt? Ich meine, hast du nicht beide Hände da, wo du das lenkst? Ich war noch nie auf einem Pferd, aber keine Ahnung. Offenbar ist aber Anna aus Graz multitasking-fähig. Also, ihr Smartphone läutet in der Früh. Sie hebt ab, weiß genau, was sie sagen muss beim Abheben, nämlich ich höre Krone-Hit die meiste Musik. Und ist dann komplett baff, weil Anita Bleidinger am anderen Ende der Leitung ist. Ist gleich 10.000 Euro für Anna. So einfach ist das. Man glaubt immer, es ist wow. Ja, natürlich ist die Freude riesengroß bei ihr. Der Champagner wird noch heute in Strömen fließen in Graz. Mich würde interessieren, wo genau. Geht sich nicht mehr aus, dass ich dann dazu stoße nach der Sendung. Aber ich wäre echt gern dabei bei so einer großen Party. Hat sie auch recht. Für 10.000 Euro, wer kriegt denn das? Na, vielleicht du. Ja, na, ist noch nicht aus. Wir schauen, dass wir noch ein paar Geldkoffer da loswerden. Also, meld dich an auf kronehit.at. Das heißt anmelden. Schreib dich auf Anitas Anrufliste, denn Anita ruft am liebsten aus ihrer Liste an. So, und checkt jetzt nicht unbedingt jedes Mal das Telefonbuch oder erst ziemlich spät. Da bringst du dich in eine bessere Position. Ich drücke dir die Daumen, dass es auch dich trifft. Ja, nicht vergessen, ich höre Kronehit, die meiste Musik.
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0: Wir sind die mit vollen Hits zur vollen Stunde. Überzeug dich selbst und Punkt. Das ist definitiv einer deiner Lieblingshits. Wir sind die meiste Musik und ich bin weiterhin für dich da. Ottavio Nuccio. Ciao ragazzi. Grazie per l'ascolto.
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0: Es schauert weiterhin heftig im Bezirk Güssing, dann doch stark im Raum Prellenkirchen, Kitzsee oder auch in den Bezirken Tamsweg und Murau. Dafür aber in Pongau schon fast Schauerende. Langsam, aber sicher kehrt also wieder Stabilität ein. Morgen Mittwoch schon deutlich mehr Sonne als heute bei bis zu 30 Grad. Hitze dann am Donnerstag.
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0: Das ist der Krone-Hit-Verkehrscheck, powered by ÖMTC. Es gibt Nachbaustellen bis morgen früh, unter anderem in Tirol, die A12 in beiden Richtungen. Zwischen Imst und Ötztal geht nichts, weil der Roppener-Tunnel saniert wird. Sehr wohl geht da was über die B171. Dann haben wir in Oberösterreich die A8 Richtung Wien gesperrt, zwischen Hagam, Hausruck und Meggenhofen. Auch da gibt es eine Umleitungsstrecke. Und in Niederösterreich die A1 Richtung Wien gesperrt, zwischen St. Valentin und Haag. Jetzt müssen natürlich viele raus auf die B1 und genau da vor der Ableitung zur B1, 2 Kilometer Stau, ein Zeitverlust etwa von 20 Minuten. Gute Fahrt!
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1: Ja, das heutige Highlight definitiv. Die 10.000 Euro, die gehen nach Graz, die gehen zu Anna. Gehen auch ans Pferd. Auf diesem Pferd befand sich Anna während des Anrufs, aber wir hören jetzt rein, genauso wie es war.
2: Ja, die Krone-Hit, die meiste Musik, Lamen, hallo?
3: Anna?
2: Ja, hallo.
3: Warum bist du gerade so aus der Puste?
2: Ich sitze gerade am Pferd.
3: Na, du reitest gerade?
2: Ja.
3: Und hast, obwohl du am Pferd sitzt, an die Worte gedacht?
2: Natürlich, immer.
3: Anna?
2: Ja.
3: Das bedeutet jetzt, dass du 10.000 Euro gewonnen hast.
2: Oh mein Gott, danke. Oh mein Gott, ich auch. Oh mein Gott, oh, ich kann es gar nicht wissen. Ich habe noch niemals gewonnen. Wirklich jetzt.
3: Ja, und da kommt noch was dazu. Ja. Du kriegst noch einen brandneuen Hyundai Ioniq 3 für deinen Wellnessurlaub. Ja. Einfach so dazu.
2: Nein. Oh mein Gott. Das ist gerade irgendwie gar nicht real. Also ich bräuchte gerade irgendwen, der mich irgendwie kurz zickt oder so. Den Tag trage ich mir im Kalender ein, wirklich. So viel Glück werde ich ja nie wieder haben. Wahnsinn.
1: Vielleicht hast du genau dasselbe Glück wie Anna aus Graz. 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
1: Schöne Dienstagnacht. Wir starten rein in die nächsten 2 Stunden rund um das Thema Liebe, Sex und Beziehung. Und heute heißt's Bühne frei für dich und deine Fragen zu diesem Thema. 0771 11 277 11. Was wolltest du immer schon wissen? Was hat sich erst vor kurzem aufgetan? Was brennt dir vielleicht schon länger auf der Zunge? Stell deine Fragen heute hier. Ich freue mich auf dich.
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1: Willkommen in der Dienstagnacht. Hier geht's um Sex, Liebe und Beziehung. Und wie so oft am letzten Dienstag des Monats hast du die Möglichkeit, deine Sexfrage loszuwerden. Das kann wirklich alles sein, von Thema Eifersucht, Liebe, Vorlieben. Überall, wo du dir nicht ganz sicher bist, nutz die Chance. Meld dich hier unter der 0771 11 277 11. Und mein erster heute hier ist der Mani. Was ist denn los?
2: Nämlich haben ich und meine Freundin das Problem, dass wir beide große Kuschelfans sind, sag ich mal. Haben wir sie zumindest vorgestellt. Weil ich weiß nicht, wie das ist. Wir beide brauchen in der Nacht unsere Ruhe und

0: mal in so wenig berührt werden wie möglich. Und unter Docs haben wir sie aber übereinander und berühren, wo es noch geht. Warum ist es so, dass sie in der Nacht nicht angefasst werden darf? Und bei ihr ist es genau dasselbe. Das ist meine Frage.
1: Also das heißt, sonst total kuschelig, man pickt aufeinander, man küsst sich und sobald es dann irgendwie zum Schlafen geht, darf man irgendwie nicht mal mit dem kleinen Zeh angestupst werden. Mein Experte ist heute Psychotherapeut Philipp Ljosnow. Hi.
2: Hallo, ich freue mich, wie immer dabei zu sein.
1: Also psychotherapeutisch gesehen oder auch psychologisch, ist es ein Phänomen, das einen besorgen sollte, weil man... ja, vielleicht sich doch nicht so wirklich liebt, wenn man nicht ständig so aufeinander pickt. Oder was ist da los beim Mani und seiner Freundin?
2: Also da sieht man schon, dass die Hitze die ersten Opfer in den Beziehungen fordert. Also nein, das ist ein Scherz. Also auf jeden Fall, besonders auch in diesem heißen Sommer, kennen das bestimmt viele Paare, dass sie sich lieben und trotzdem auch nachts zueinander sagen, Schatz, geh mal bitte 30 oder 50 Zentimeter zur Seite, ich möchte schlafen. Ja, besonders bei dieser Hitze ist das ganz normal. Das, was Mani beschreibt, ist ja eigentlich ein schönes Beispiel, dass körperliche Nähe unterschiedliche Funktionen haben kann. Also tagsüber steht Kuscheln dann für Bindung, Beruhigung, sexuelle Nähe und Zuwendung, auch Koregulation des Nervensystems und auch die Regulation der Beziehung. Aber nachts, da switcht der Körper, das heißt, weil er eine ganz andere Aufgabe bekommt, nämlich Schlafen, Entspannung, Erholung. Und unser Schlaf ist ja, wie die meisten das ja kennen, sehr empfindlich. Und andere Faktoren dann wie Wärme, Bewegung, Druck, Geräusche oder auch Berührung können dann den Schlaf unterbrechen. Ja, manche Menschen können dann wunderbar eng umschlungen einschlafen, wie in einem Film, Löffelchenstellung, und andere nicht. Und manche drehen sich auch nach 10 Minuten einfach weg von dem Partner. Und das sagt erstmal gar nichts über die Beziehung aus. Also kann natürlich, aber in den meisten Fällen nicht. Ich denke persönlich, dass die meisten Paare sich da ja unnötig Sorgen machen, weil sie eben diese romantischen Vorstellungen haben. Ja, wir müssen unbedingt in dieser Löffelchenstellung einschlafen, auch bei 40 Grad. Und Löffelchenstellung bis 7 Uhr morgens. Ja, ich sage aber gleich, das stimmt nicht. In Wirklichkeit, nachts braucht unser Körper, unser System Schlaf und dafür brauchen wir eher eine körperliche Autonomie.
1: Ich meine, in Filmen, oder, sieht man ja auch immer nur, dass sie einschlafen, in dieser löffelichen Stellung zum Beispiel, aber man sieht halt dann auch nicht, was in der Nacht passiert. Das heißt wahrscheinlich, wenn wir so Hollywood geprägt sind von dieser Romantik, ja, wir sehen ja da nicht, wie es weitergeht und dass sie sich nach einer halben Stunde voneinander wegdrehen und dann getrennt voneinander aufwachen.
2: Genau, der Mann fängt dann an zu schnarchen und die Frau fängt dann an im Schlaf Gespräche zu führen. Nein, nehmt auf jeden Fall für euch mit. Wir kuscheln sehr gerne, aber dann, wenn wir Schlaf brauchen, braucht unser Nervensystem eher Ruhe und dann ist das voll okay, wenn wir uns dann wegdrehen. Und kuscheln ist Beziehung, Schlafen ist sehr Biologie. Manchmal kommen dann diese Bedürfnisse uns in die Quere und das sagt erstmal nichts über die Beziehung aus.
1: Jetzt hat der Mani und seine Freundin natürlich das Glück, dass beide unter Tag super kuschelig sind und in der Nacht dann ihre Ruhe wollen. Wenn ich jetzt aber in einer Beziehung bin, wo, ist ja egal, ob in der Nacht oder unter Tags, eine Person sehr viel mehr Nähe will als die andere, kann das dann gut gehen? Und gibt es dann irgendeinen Tipp von dir vielleicht, wenn man damit umgehen kann, kann man dann eine Art Kompromiss finden?
2: Ja, dann müssen beide auf jeden Fall reden. Also zum einen, wie ich immer sage, muss man erstmal bei sich selber feststellen und sich den eigenen Körper, das eigene System kennenlernen. Was brauche ich? Und das dann auch kommunizieren. Bei manchen klappt's, also bei manchen nicht, aber wie gesagt, also man muss weggehen von irgendwelchen Vorstellungen aus Filmen oder irgendwelche da Bilder, dass man irgendwas unbedingt muss. Also ich denke, die meisten Menschen, ja, können das dann ganz gut. Also wenn jemand sagt, ich muss unbedingt kuschelnd einschlafen, dann kann man ja vielleicht einen Kompromiss finden. Aber wenn die andere Person sagt, nee, wenn die Sonne sozusagen weg ist und der Mond über uns schwebt, dann will ich dich nicht anfassen. Also das könnte schwierig werden. Aber ich glaube, die meisten finden das schon einen Kompromiss.
1: Mm. Ja, voll. Und sonst sagt man halt, man kuschelt noch vor dem Schlafen und dann wird sich halt weggedreht oder so. Und es ist aber auf jeden Fall kein Zeichen von weniger Liebe oder irgendeiner Zurückweisung, die da dann passiert, wenn man jetzt in der Nacht halt nicht diese Nähe will. Das ist quasi die Konklusion.
2: Genau.
1: Danke, Mani, für diese sehr spannende Frage. 0771127711 ist die Nummer hierher. Stell deine Frage zum Thema Sex, Liebe und Beziehung heute hier bei Total Versext.
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1: Das bin ich und das ist die Show zum Thema Sex, Liebe und Beziehung. Immer am Dienstag ab 22 Uhr. Und heute geht's um deine Fragen zum Thema Sex und Liebe. Und da kannst du echt alles loswerden. Und du kannst natürlich anrufen unter der 07711 27711, oder du schreibst mir zum Beispiel auch auf Instagram Sandra Spick, so wie das eine Dame macht, die anonym bleiben möchte. Sie schreibt: Ich habe seit 1,5 Jahren keinen Sex mehr. Männer können so easy One-Night-Stands haben, ohne sich zu binden, aber ich traue mich das nicht und habe generell Selbstzweifel, weil ich schon so lange keinen Sex gehabt habe. Was soll ich tun? Philipp Ljosnow, Psychotherapeut, ist an meiner Seite. Hi.
2: Hallo. Ja, ich sag gleich was dazu. Also ich glaube, es gibt jetzt keinen sexuellen Rückstand, den man irgendwie aufholen müsste. Also es ist ja kein Rennen. Und da sieht man auch gleich, was unsere Kultur immer wieder vermittelt. Also die Menschen, die attraktiv und sexuell frei sind, die müssen dann regelmäßig Sex dafür haben. Und ich denke, das ist falsch. Also wir Menschen, wir haben aus völlig unterschiedlichen Gründen auch längere Phasen ohne Sex. Also vielleicht haben wir eine Trennung gerade erlebt, vielleicht haben wir gerade einfach viel Stress, vielleicht haben wir einfach nicht den passenden oder die passende gefunden. Vielleicht sind wir gerade psychisch belastet, haben einfach hohe Ansprüche, es hat sich die Gelegenheit nicht ergeben, oder wir haben einfach keine Lust auf Casual Sex und wir haben gerade eher den Wunsch nach der emotionalen Sicherheit. Deswegen ein Jahr oder jetzt 1,5 Jahre ohne Sex, das sagt jetzt nichts über die eigene Attraktivität oder die sexuelle Kompetenz aus, oder? Also auch dieser Satz, Männer können so ganz einfach One-Night-Stands haben. Also erstens, ich finde, das stimmt als pauschale Annahme nicht. Ich höre so ein bisschen heraus, so eine Art, ich müsste das auch können, um sexuell frei zu sein. Mhm. Aber sexuelle Selbstbestimmung bedeutet gerade nicht, möglichst locker Sex zu haben, sondern die Selbstbestimmung heißt, ich darf den Casual Sex wollen oder One-Night-Stands oder was auch immer und ich darf ihn nicht wollen. Also vielleicht braucht sie eben gerade eher Nähe, emotionale Nähe, und da könnte ein One-Night-Stand oder Casual Sex auch vielleicht sogar kontraproduktiv sein. Mhm. Also ganz wichtig, sexuelle Freiheit heißt nicht, mit jedem schlafen zu können, sondern sie heißt, selbst entscheiden zu können, wann, wie oder mit wem.
1: Gibt es eigentlich einen Trick, wie ich Selbstzweifel zumindest versuchen kann, ein bisschen abzutrainieren, oder? Weil wir kennen das ja alle, man in dem Fall jetzt hat jetzt vielleicht schon länger keinen Sex mehr gehabt, dann ergibt sich vielleicht auch die Frage, warum war das so? Dann schaut man sich selber in den Spiegel, erkennt auf einmal irgendwie eine neue Falte oder ein kleines Speckröllchen und ist dann irgendwie zumindest körperlich unsicher. Gibst du deinen Klienten irgendwie ein paar Tipps und Tricks mit an die Hand, wie man vielleicht das eigene Selbstbild auch so verbessern kann, dass man nicht diese krassen Selbstzweifel mitschleppt jeden Tag?
2: Also ich glaube, wir stabilisieren alle irgendwie unseren Selbstwert. Also wenn man erstmal aufwacht, sollte der Selbstwert ja positiv oder halt wenigstens bei Null sein. Und wenn man merkt, hey, es sind heute ein paar Sachen passiert oder in letzter Zeit, die haben meinen Selbstwert ein bisschen sinken lassen, dann haben wir alle irgendwas, was wir dann tun, um unseren Selbstwert zu heben. Wir müssen halt aufpassen, dass wir nicht aufwachen bei -7 oder dann nicht uns ein bisschen verlieren auf der Suche nach dem Selbstwert. Das heißt, wenn du jetzt merkst, hey, ich habe irgendwie nicht so stabilen Selbstwert und mir geht's nicht so gut, dann würde ich erstmal sagen, hey, rede mit deinen Liebsten oder schau, was kannst du tun, um deinen Selbstwert ein bisschen zu erhöhen. Und ob wir jetzt mit unserer Familie, mit unseren Freunden, Freundinnen reden oder einfach uns was Gutes tun oder einfach auch ein One-Night-Stand uns suchen, was auch völlig okay sein kann. Also da haben wir alle unsere Strategien. Wir müssen aufpassen, dass wir nicht zu abhängig davon werden. Mm. Denn es heißt auch immer noch Selbstwert und nicht Fremdwert.
1: Das ist ein sehr guter Merksatz. Vielleicht noch ganz kurz zu der Annahme, du hast es eh schon kurz gesagt, dass Männer so easy an One-Night-Stand haben können, ohne sich zu binden. Ist da was dran an dieser Theorie, dass Frauen sich schneller verlieben beim Sex als Männer? Können sich Männer wirklich besser abgrenzen oder ist das individuell total verschieden?
2: Das ist tatsächlich individuell verschieden, aber auch, da spielen auch die Hormone und auch wieder die Rollenbilder eine Rolle. Zum einen die Rollenbilder, also das heißt, dass die Männer denken, ja, ich habe jetzt mit so und so vielen was gehabt. Also das hebt dann den Selbstwert, und bei einer Frau fragen sie gleich, ja, wie hoch ist dein Bodycount? Oh, was, mehr als 10? Also gar nicht gut.
1: Ja, es ist halt leider wirklich immer noch so und ich finde das immer ganz furchtbar und gibt Gott sei Dank schon ganz viele lustige Reels auf Instagram, wo das so ein bisschen zerrissen wird, weißt du, wo dann sie zum Beispiel umgekehrt das Spielchen spielt, wie, was wäre, wenn der Mann sagen würde, ja, 5 und sie, boah, voll viele, weh, was ist mit dir? Und ich finde, das zeigt dann auch so auf, auch wie veraltet diese Rollenbilder auch sind und ja.
2: Ja, also deswegen, da spielen eben die Rollenbilder eine Rolle. Also es gibt ja Männer auch, die haben ja auch Probleme, dann sich zu binden. Oder wiederum, es gibt Männer, die nach einem One-Night-Stand sich auch sehr schnell binden. Generell würde ich sagen, dass bei den Frauen, also es wird dann immer das Hormon Oxytocin ausgeschüttet, beim Sex natürlich auch andere
1: Endorphine. Bei den Männern auch, oder?
2: Ja, bei den Männern auch. Deswegen, wie gesagt, bei beiden, aber wie ich das tatsächlich immer noch erlebe, ist, dass die Frauen sich noch einen Tick mehr binden, aber lernt euch einfach kennen. Also wenn ihr sagt, hey, nach dem Sex oder auch nach dem Kuscheln, ich binde mich zu schnell und ich kenne den Menschen aber noch nicht so gut. Das heißt, schaut einfach, dass ihr euer Tempo geht, auf euren Körper hört und euch einfach sicher fühlt, weil das steigert dann oft die Lust und auch das Spiel und tatsächlich immer noch kommunizieren und dann fühlt ihr euch beide sicherer und könnt aus dieser Sicherheit heraus noch mehr spielen und noch mehr Spaß haben.
1: Danke, Philipp, und danke auch fürs Schreiben dieser sehr wichtigen Nachricht. 077 11 2 77 11 ist die Nummer hier zu Krone Hit für deine Frage zum Thema Sex, Liebe und Beziehung. Oder schreib mir auch auf Instagram, Sandra Spick.
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1: Mit mir, Sandra Spick, und ich freue mich sehr, dass du heute mit dabei bist und mit plauderst und deine Fragen zum Thema Sex und Liebe loswirst. Das tust du unter der 07711 27711, und an meiner Seite ist Psychotherapeut Philipp Elliosnoff. Hi.
2: Hallo.
1: Und wir haben unseren nächsten Anrufer, und zwar ist das der Stefan. Was gibt's?
3: Ich persönlich bin ein extrem extrovertierter, offener und kindischer Typ. Ich rede viel und da ist auch viel dummes Zeug dabei. Und das kommt nicht immer gut an. Und meine Frage ist da eher, sucht man sich da eine Partnerin, die genauso ist? Also, dass die genauso viel Blödsinn redet, die genauso denkt wie ich und auch nur ein paar Spampanalen im Kopf hat? Oder sucht man sie eher, wenn der das genaue Gegenteil ist, der ihm da runterholt? Einfach ein paar ruhiger macht und zum Nachdenken bringt, weil es heißt ja, Gegensätze ziehen sich an, und ja, das ist meine Frage, nach was sollte man da eher Ausschau halten?
1: Also eher das genaue Gegenteil von einem selbst, oder wie der Stefan eben, der vielleicht Angst hat, wenn er jetzt auch eine kennenlernt, die auch ein bisschen crazy ist, ein bisschen extrovertierter, dann explodiert die Welt, weil dann Overload an Extrovertiertheit. Ist es angenehmer, sich dann vielleicht jemanden zu suchen, ja, der einen ein bisschen runterbringt und ein bisschen den Fuß vom Gas wegnimmt? Philipp, was meinst du?
2: Also ich denke erstmal, für die erste Anziehung können Gegensätze spannend sein, aber dann für eine langjährige Beziehung oder für 20 Jahre Beziehung helfen gemeinsame Werte meistens mehr. Und ich habe vor ein paar Stunden in der Praxis gehört, hey, meine Eltern sind so gegensätzlich, die hätten sich doch einfach trennen sollen. Warum haben die sich nicht getrennt? Und ich denke, da steckt auch viel Wahrheit drin. Denn man muss hier zwischen Anziehung und Beziehungskompatibilität unterscheiden. Also wie gesagt, Gegensätze können am Anfang sehr spannend sein. Das heißt, da so eine Verliebtheitsphase oder was Spannendes, und man erlebt dann was, man findet den anderen sehr interessant, weil ein sehr extrovertierter Mensch erlebt jemanden ruhigen dann vielleicht als geheimnisvoll oder als eben stabil und erdend und beruhigend. Und die ruhige Person erlebt dann den Extrovertierten vielleicht als voll spontan und lebendig, das Puzzlestück, das mir gefehlt hat. Und das kann natürlich eine schöne Ergänzung sein. Aber dieser Satz, Gegensätze ziehen sich an, wird oft total überschätzt. Und für langfristige Beziehungen, weiß man eigentlich mittlerweile, sind Ähnlichkeiten in einigen Bereichen besonders wichtig. Also das müssten gemeinsame grundlegende Werte sein. Zukunftsvorstellungen. Wo sehe ich mich in der Zukunft? Was will ich überhaupt? Der Umgang mit Geld. Kinderwunsch. Nähe. Autonomie. Wie verhalte ich mich bei Konflikten? Was ist für mich Treue? Und auch Sexualität. Das heißt, Stefan, du solltest dich nicht fragen, brauche ich eine Frau, die mich runterbringt? Vielleicht eine Psychotherapeutin dann, die dich runterbringt, oder einen Psychotherapeuten, oder es dir beibringt. Sondern frage dich, bei welchem Menschen kann ich selbst sein und gleichzeitig auch Rücksicht nehmen? Denn eine Partnerin sollte nicht die Aufgabe bekommen, die Persönlichkeit zu regulieren, und umgekehrt sollte Stefan hier auch sich nicht verändern müssen, nur weil manche Menschen die Offenheit anstrengend finden. Also es geht eben um Passung und eben nicht um mathematische Ähnlichkeit. Mhm. Und Unterschiede können natürlich funktionieren, wenn sie sich ergänzen und freiwillig sind, aber es kann problematisch werden, wenn einer oder eine dann dauerhaft die Rolle des Regulators übernimmt. Also quasi, wenn er immer eher wild und crazy ist und sie muss ihn die ganze Zeit regulieren, die ganze Zeit runterbringen, und sie muss dann die ganze Zeit organisieren, die ganze Mental Load übernehmen. Also Stefan, du brauchst keine Partnerin, die dich runterbringt. Du brauchst eine Partnerin, bei der du nicht ständig kleiner werden musst.
1: Also ich glaube auch, das Wichtigste ist, dass man ein Team ist und dass man sich ergänzt. Also dass man, wie du schon gesagt hast, vielleicht dieselben Werte hat, aber gerade bei Charaktereigenschaften. Ja, also wenn jetzt beide sehr aufgeweckt sind, kann das natürlich dann vielleicht für den einen oder anderen sehr viel sein. Aber im Endeffekt verbringt man ja die meiste Zeit miteinander. Und wenn es dann halt lustiger ist, wenn beide aufgeschlossen sind. Ich sehe das halt nur immer wieder auch bei befreundeten Paaren von mir, dass es schon angenehm ist, wenn eine Person gerne redet und viel redet und die andere Person eher lieber zuhört, dass man der anderen Person dann nicht die Bühne wegnimmt. Ne? Also das, es gibt viele, die dann sagen, oh, ich hätte gern, dass mein Partner mehr redet und sich mehr mitteilt. Aber man muss da ein bisschen aufpassen, was man sich wünscht, weil wenn die Person auf einmal genauso extrovertiert ist, hat man ja selber dann irgendwie plötzlich nicht mehr den Platz wie vorher.
2: Grundsätzlich muss eben die Dynamik zwischen den zwei Menschen stimmen. Und es kann ja auch sein, dass beide dann extrovertiert sind und dann nach einiger Zeit? Haben sie dann eben eine gute Dynamik oder eben eine nicht gute Dynamik? Dann passt es oder nicht? Also auf jeden Fall braucht es einfach nur Zeit, um es rauszufinden.
1: Also was zusammengefasst soll der Stefan tun? Findest du, sollte er sich eher eine suchen, die genauso extrovertiert ist wie er? Oder soll er sich lieber versuchen, auf Gegensätze zu fokussieren?
2: Er sollte sich eine suchen, die eben zu ihm passt. Also das findet man nur heraus, wenn man mit dieser Person Zeit verbringt, sich selbst fragt, was möchte man, und auch die andere Person, und dann eben ähnliche Zukunftsvorstellungen hat, ähnliche Werte, und dann zeigt eben die Zeit. Also ich glaube, dass diese Persönlichkeitseigenschaften extrovertiert und introvertiert sind dann zweitrangig.
1: Und warum ziehen sich Gegensätze aber wirklich so oft an? Gibt es da eine psychologische Erklärung?
2: Manchmal sucht man das, was man sich selbst nicht findet.
1: Mhm. Finde in dir eine Frage unter der 0771127711 erreichst du uns hier bei Krone Hit. Wir sind live bis Mitternacht und du stellst heute deine Frage zum Thema Sex, Liebe und Beziehung.
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1: Das bin ich und ich freue mich sehr, dass du in dieser Show dabei bist. Hier geht es immer um die Liebe, um Beziehungen mit einem Thema der Woche. Und wie immer am letzten Dienstag des Monats eine offene Fragenshow. Das heißt, ich beantworte gemeinsam mit Psychotherapeut Philipp Leosnow deine Sexfragen.
2: Hallo.
1: Und du hast auch die Chance natürlich, nicht nur anzurufen unter der 07711 27711, sondern auch gerne eine Frage online zu schicken, zum Beispiel auf meinem Instagram Sandra Spick. Und da schreibt der Stefan: Hast du Tipps und Tricks zum Thema Analsex für mich? Warum ist das so faszinierend und wie kann man auch vorher drüber sprechen? Philipp, Thema Anal, das ist ja psychotherapeutisch ein viel diskutiertes Thema, oder?
2: Also anale Sexualität ist jetzt nicht per se extrem, weil die Region ist sehr reich an Nervenendigungen und manche Menschen empfinden die anale Stimulation als sehr angenehm und oder erotisch. Und ja, diese Faszination kann natürlich aus verschiedenen Ebenen kommen. Es ist zum einen eine körperliche Sensation, dann ist es ja ein Tabubruch immer noch und viele sind neugierig. Bei manchen geht es da auch um Kontrolle, um Dominanz und bei manchen auch um eine besondere Intimität. Und da müssen wir gleich anfangen zu erzählen. Mhm. Fantasie und Realität unterscheiden sich manchmal ganz, ganz stark. Also wenn wir, ja, die meisten Menschen haben ja heutzutage mit der Pornografie viele Berührungspunkte, schon von klein auf. Und die Pornografie vermittelt beispielsweise häufig ein Bild, als wäre analer Sex spontan und ohne Vorbereitung möglich. So ganz so aus dem Nichts. Ups. Mhm. Ja, das ist unrealistisch. Das heißt, was macht man? Man spricht erstmal darüber und nicht beim Sex plötzlich, ja Schatz, können wir jetzt mal kurz anal machen? Nein, bitte nicht, sondern besser außerhalb des sexuellen Moments, also gut vorbereiten und erstmal gut ansprechen. Schatz, ich habe eine Fantasie, die ich dir gerne erzählen möchte und mir ist aber sehr wichtig, dass du dich zu nichts verpflichtet fühlst und dann auch fragen, hey, wie geht's dir damit, wie geht's dir mit der Vorstellung und nicht gleich, so jetzt habe ich dir erzählt, wann machen wir es am besten gleich jetzt. Also Vorbereitung und Sicherheit. Das heißt, die Grundprinzipien sind freiwilliger Konsens, dann auch langsames Vorgehen, langsames Vortasten, ganz, ganz viel Gleitmittel und den Schmerz niemals als notwendige Hürde betrachten. Bitte niemals, also das muss auch nicht sein. Also stoppen können auf jeden Fall von beiden Seiten und auch ein Stoppwort oder Geste verabreden. Ja, auch Kondome erwägen auf jeden Fall und beim Wechsel vom Anal- zum Vaginalbereich auch Kondom wechseln.
1: Ja, ganz wichtig, weil diese Keimübertragung will man nicht. Ich meine, ich finde es ja auch immer interessant, weil oft ist ja die Diskussion dann in die Richtung, dass der Mann sich Analsex mit der Frau wünscht. Eher selten kommt wahrscheinlich die Frau und sagt so, ich würde jetzt auch mal gern was einführen, lieber Freund. Aber ich bin persönlich tatsächlich ein Freund davon, wenn als Mann Analsex gewünscht ist, dass ich als Mann zumindest weiß, wie es sich anfühlt, wenn anal etwas eingeführt wird. Und das funktioniert halt am besten, wenn man es bei sich selber ausprobiert, weil dann weiß man auch, wie weh das tun kann, wenn man da zu schnell vorgeht. Und deswegen mein Appell, wenn ihr als Männer gerne Analsex haben würdet, in welcher Form auch immer, probiert es selber mal bei euch aus. Und ich weiß, viele sagen dann, nein, ich bin ja nicht schwul und ich will mir nichts anal einführen und das ist was ich bei meiner Frau mache, aber sicher nicht umgekehrt. Nein, ihr seid deswegen nicht homosexuell, weil ihr diese Idee habt. Und es ist einfach total wichtig zu wissen, wie viel Zeit man sich lassen muss.
2: Interessanter Punkt.
1: Ja.
2: Ich bin gespannt, was die Männer, die das hören, dann heute Abend tun werden.
1: Ja, also ich finde wirklich, dass das ganz wichtig ist. Und auch das Thema Sauberkeit, wenn wir auch mal kurz drüber sprechen. Also ich finde am schlimmsten, was passieren kann, ist, wenn du als Frau dem Analsex zustimmst. Und dann habt ihr den Analsex und dann wird der Penis oder der Finger herausgezogen und es kommt irgendwie was mit. Es ist halt einfach nicht 100% sauber wie in den Pornos, die du schon angesprochen hast. Und dann sagt das Gegenüber sowas wie, was ist hier los? Und dann denke ich mir, geht's noch? Also ich meine, das ist ja klar, das ist einfach eine Körperöffnung, was herauskommt und eigentlich nichts hineingeschoben gehört. Deswegen kann das ja schon durchaus mal sein. Ich meine, es gibt Filme, wo dann irgendwie total viel mitkommt. Das ist aber eigentlich nicht realistisch. In diesem Enddarm sind eigentlich maximal ein paar Reste. Ich bin kein großer Freund von dieser Analdusche, weil ich finde, da fühlt man sich irgendwie noch flüssiger. Und ich finde es auch total in Ordnung, wenn es nicht 100% sauber ist wie in den Pornos, weil die machen alle diese Dusche vorher. Und die sind aber auch Professionals, also die machen das auch beruflich. Und ich glaube, wenn man da miteinander in der Kommunikation ist und eben diesen Analsex anstrebt und sich auch dann traut und dieses Vertrauen aufbringt, dann sollte auch okay sein, wenn dann vielleicht nicht alles 100% clean ist. Und wenn ihr eh Kondome verwendet habt, wie wir schon gesagt haben, was wichtig ist, so what, ja? Und da gibt man sich dann nachher hoffentlich einfach ein gutes Gefühl und sagt, du, alles in Ordnung, Schatz. Danke, dass ich das jetzt ausprobieren durfte und nicht ein Wäh.
2: Genau. Und es ist auch völlig okay, Nein zu sagen. Das heißt nicht, dass man gleich prüde ist.
1: Ja, aber auch hier, wenn man Nein sagt, trotzdem kurz überlegen, warum sage ich Nein? Sage ich Nein aus der Angst heraus? Sage ich Nein aus dem Unbekannten heraus? Sage ich Nein, weil ich habe mal irgendwo gehört, das gehört sich nicht? Das kann man ja auf alle möglichen Gebiete der Sexualität anwenden. Und deswegen, wie du gesagt hast, ganz wichtig, sprechen, sprechen und kommunizieren und über Ängste sprechen und sich gut informieren. Und dann kann man sich auch mal vortasten. Man muss ja nicht immer gleich dann sofort mit Penis anfangen oder so. Man kann ja auch mal mit einer Massage beginnen, die im Außen passiert. Und man muss ja nicht gleich immer auch was einführen.
2: Und auch ein super Tipp von deiner Seite, dass man erst den eigenen Körper kennenlernt und dann gemeinsam, wenn man auch den eigenen Körper gut kennt, dann auch sich gegenseitig gut kennenlernt.
1: Danke Philipp und danke Stefan für die spannende Frage. 077 11 2 77 11. So erreichst du uns heute für Sexfragen wie diese oder auch andere. Ich bin gespannt, was wir heute noch hören.
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0: Und freue mich, wenn du heute deine Frage loswirst. Das geht unter der 07711 27711. Und ich habe hier als nächstes die Maria. Was ist los?
1: Ich rufe an, weil ich nicht ein Problem habe. Ich fahre schon seit über einem Jahr mit dem Zug jeden Tag zur Uni und habe da einen Jungen, den ich irgendwie ganz cool finde und interessant. Aber traue mich nicht genau, ihn anzusprechen, weil ich nicht weiß, ob ich als Mädchen eben den ersten Schritt machen kann. Beziehungsweise, falls er mich korbt, ob das dann nicht auch ein bisschen unangenehm ist, den dann irgendwie jeden Tag zu sehen.
0: Also den ersten Schritt machen, sich trauen, diesen Menschen, den man vielleicht halt schon wochenlang ein bisschen von der Ferne anschmachtet, doch anzusprechen. Psychotherapeut Philipp Liosnov. Also als Frau den ersten Schritt machen, das ist ja auch durchaus in Ordnung. Oder würdest du sagen, das ist unweiblich?
2: Also erstmal finde ich die Geschichte total süß. Und ich glaube, wenn wir zurückdenken, ob Mann oder Frau, wir haben all diese Menschen im Kopf, die wir wochenlang, monatelang, tagelang gesehen haben und uns nicht getraut haben, sie anzusprechen. Ach ja, Gefühle, die nicht ausgelebt werden, die bleiben am längsten. Aber ich möchte erstmal dich fragen, Sandra.
0: Ja.
2: Wenn du als Frau den ersten Schritt machst, darfst du das überhaupt, wenn du aktiv wirst?
0: Also ich muss ehrlich sagen, ich bin tatsächlich jemand, der sehr oft den ersten Schritt gemacht hat, muss ich dazu sagen, weil ich bin ja mittlerweile verheiratet, aber nicht nur ersten Schritt amorös, sondern ich bin auch jemand, der ganz oft einfach neue Menschen anspricht, weil ich einfach die Person interessant finde, die Gruppe interessant finde und ich habe da einfach auch jetzt nicht so die große Hemmung, einfach mal Hallo sagen zu gehen. Also ich finde es schwierig, wenn es halt irgend so ein blöder Anmachspruch ist oder so, aber einfach mal zu sagen, hi, wer bist denn du eigentlich und ihr schaut irgendwie interessant aus, ohne jetzt eine Absicht dahinter. Ist natürlich wahrscheinlich jetzt auch nochmal was anderes als wie bei der Maria, die natürlich da Gefühle entwickelt hat vielleicht schon. Aber es ist auch natürlich eine Challenge, weil natürlich kann sein, dass Personen dann sagen, hä, was ist jetzt mit der, was will die jetzt? Aber eigentlich passiert das ganz selten, weil Menschen sind ja eigentlich grundsätzlich mal freundlich und ich glaube, meine Menschenkenntnis reicht dann auch so weit, dass ich dann auch Personen anspreche, die vielleicht eh auch neuen Kontakt suchen. Und ich finde es auch immer total nett und cool, wenn man sich das einfach selber traut, weil why not?
2: Hier haben wir schon ein Vorbild. Eine Frau, die aktiv wird, auch Männer anspricht und nichts dabei von ihrer Weiblichkeit verloren hat. Ja, und ich denke, da merkt man auch, dass da so dieses hoffentlich veraltete innere Rollenbild sich zeigt. Also ich denke, Frauen dürfen auch Männer ansprechen, auch wenn das vielleicht nicht bei jedem Mann ankommt, aber das hat dann auch einiges mit dem Mann zu tun oder mit dem Jungen hier. Eben, also das ist ein kulturell erlerntes Skript, das ist kein psychologisches Naturgesetz, dass eine Frau oder ein Mädchen nicht den Mann oder den Jungen ansprechen sollte. Also viele Frauen wurden dazu sozialisiert, eher begehrt zu werden, so ein bisschen in so eine passivere Rolle vielleicht. Und Männer müssen ja dann Initiative zeigen. Ja, und wozu führt das dann? Dass eben Frauen starkes Interesse empfinden, gleichzeitig dann aber total Angst haben oder sich unsicher fühlen durch diese Initiative, dann vielleicht so eine Art zu verfügbar zu wirken, zu direkt oder sogar zu männlich. Ich denke, wie du es eben uns auch vorgelebt hast, Sandra, also Initiative kann attraktiv sein. Was zeigt das? Hey, ich weiß, was ich will, ich weiß, was ich möchte und ich kann auch mit einem möglichen Nein umgehen. Das knackst meinen Selbstwert nicht so an. Und ich finde interessant, dass hier auch eben diese Angst vor dem Korb. Also ich glaube, sie fürchtet hier eher weniger das Nein, sondern was danach passiert. Also dann jeden Morgen immer diesen Typen zu sehen, dann wird sie ja jeden Morgen an die eigene Verletzlichkeit erinnert fühlen. Deswegen, wie du es auch schon angesprochen hast, ich würde jetzt keinen großen romantischen Disney-Auftritt empfehlen, sondern einfach einen kleinen Schritt. So, hey, wer ist der Typ? Ich finde ihn interessant. Und ich würde ihn dann vielleicht ansprechen, so, hey, du bist mir aufgefallen, wir fahren offenbar ständig mit demselben Zug oder Bus oder was auch immer. Und ich dachte, ich sag einfach mal Hallo. So, wer bist du? Ich bin irgendwie interessiert, ohne jetzt zu viel Absicht, also ohne dann gleich die Hochzeit zu planen und die, wie man die Kinder nennt, sondern einfach nur schauen, hey, wie komme ich bei ihm an? Und dann kann sich ja daraus was entwickeln, muss aber nicht.
0: Also ich glaube, man darf auch nicht unterschätzen, dass sich auch Männer dann durchaus geschmeichelt fühlen könnten, weil wir wissen ja jetzt auch nicht, ob er sich vielleicht nur nicht traut, aber grundsätzlich, wie du so schön gesagt hast, wo fährst du eigentlich immer hin? Wir fahren immer gemeinsam. Wer bist denn du eigentlich? Ist ja auch mal eine normale Frage. Und selbst wenn die andere Person dann reagiert mit, lass mich in Ruhe, ich will nicht mit dir reden, dann weiß man es wenigstens. Und das finde ich immer so die Frage,

0: sollte man sich da nicht trauen und ein Herz fassen, weil diese ständige Unsicherheit, das ist ja wie bei Schrödingers Katze, wer es vielleicht noch kennt, solange die Türe zu ist, weiß ich einfach nicht, ob die Katze in diesem Schrank noch lebt oder tot ist. Ich weiß es eben nicht. Ist es dann nicht oft besser, eine Klarheit zu haben, als auch dann ständig seine Zeit vielleicht auch zu verschwenden? Weil man könnte ja dann vielleicht auch offen für was anderes sein. Vielleicht ist da in diesem Zug einer, der sie die ganze Zeit irgendwie beobachtet und nur überlegt anzusprechen. Und sie sieht den aber gar nicht, weil sie so den Fokus auf diesen einen Typen hat.
1: Genau. Also damit du dann nicht in 50 Jahren immer noch an diesen Jungen denkst, in dem Zug, sprich ihn einfach an, lern ihn kennen und generell ein Appell an alle Frauen, Mädchen da draußen. Also holt euch, was ihr wollt, also beziehungsweise lernt einfach den Menschen kennen. Und das normalisiert dann auch für die Männer, dann auch angesprochen zu werden. Weil ich kann mir vorstellen, viele Männer haben auch immer noch Schwierigkeiten damit, weil dann denken sie, ich bin jetzt gar nicht männlich, weil nicht ich habe sie angesprochen, sondern sie mich. Und wenn Frauen dann aktiver werden, lernen dann auch die Männer dann auch damit umzugehen. Und generell sorgt das dann ja irgendwo auch für mehr Gleichheit, oder? Eine kleine Revolution.
0: Ja, genau. Maria, starte die Revolution. Danke für die spannende Frage. 07711 27711, die Nummer hier zu uns. Stell deine Frage zum Thema Sex, Liebe und Beziehung.
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1: Das bin ich und heute kannst du deine Fragen zum Thema Sex, Liebe und Beziehung stellen. An meiner Seite ist Psychotherapeut Philipp Leosnow. Hi.
2: Hallo.
1: Und du kannst natürlich anrufen unter der 07711 27711 oder du schreibst mir auf Social Media. Und genau von da kommt auch unsere nächste Frage. Und zwar vom Thomas. Er möchte wissen, wie kann ich meine Partnerin zu einem aktiveren Sexleben motivieren? Warum mag sie keine Selbstbefriedigung? Sie sagt, das gehört sich nicht. Und der Sex hat auch keine Abwechslung, weil sie keine Abenteuer mag. Maximal Outdoor-Sex ab und zu oder ein Quickie. Ja, also ich finde jetzt mal Outdoor-Sex schon ein großes Abenteuer, möchte man gleich voranschicken und auch mal die Abwechslung, einen Quickie zu machen und sich nicht super viel Zeit zu nehmen und vorzubereiten, kann doch auch spannend sein. Aber starten wir doch mal von vorne, vielleicht mit dem Thema Selbstbefriedigung. Sie sagt, das gehört sich nicht und ich habe schon leider immer wieder Paare, die auch sagen, nein, Selbstbefriedigung in einer Beziehung machen wir nicht mehr. Dafür ist der andere zuständig für meine Befriedigung. Und warum soll ich es mir selber machen, wenn ich einen Partner habe?
2: Ja, und ich würde sagen erstmal, wir drehen die Frage mal ein bisschen um. Also was ich da jetzt gehört habe, wie motiviere ich sie, wie bringe ich sie dazu? Also stopp damit. Nicht wie motiviere ich sie, sondern wie können wir gemeinsam verstehen, warum unsere sexuelle Neugier unterschiedlich ist. Also dieses, ich muss sie dazu bringen, das, also nicht gut.
1: Weil wir auch vorher über das Thema Analsex gesprochen haben. Mhm. Auch da, du bringst niemanden zu irgendwas, sondern man kann über Dinge sprechen.
2: Genau. Aber also du musst jetzt nicht ihr helfen, ihre eigene Sexualität zu entwickeln, weil dann entsteht schnell Druck und Machtsituationen. Ihr solltet das gemeinsam machen. Und so, Thema Selbstbefriedigung. Das heißt, sie habe ja gesagt, das gehört sich nicht. Mhm. Wofür könnte das stehen? Wie wir schon reden, Rollenbilder, Normsysteme, also wahrscheinlich solche Überzeugungen kommen dann halt oft aus Familie, Religion, kulturelle Normen, ja, und auch oft Scham und manchmal auch die Vorstellung, die weibliche Sexualität müsse jetzt nur auf die Beziehung ausgerichtet sein. So, und ich würde jetzt nicht versuchen, sie zu überzeugen, Masturbation ist gesund, also los, mach das, mehr davon, sondern frag sie einfach erstmal, hey, Schatz, was genau bedeutet das für dich, wenn eine Frau masturbiert? Und dann hör einfach zu. Mhm. Und vielleicht sagt sie sowas wie, ich finde irgendwie, das ist schmutzig oder ich erspüre dann Ekel oder das machen nur Menschen, die keinen Partner haben oder dann stimmt was mit mir nicht oder mit unserer Beziehung nicht oder ich schäme mich dabei. Dann kann man an der Bedeutung arbeiten.
1: Was ist, wenn sie sagt, das brauche ich nicht? Weil das ist ja auch so eine Aussage, die oft kommt, vor allem wenn man in der Beziehung etwas anspricht, dass der andere Person einfach sagt, nein, da ist gar nichts oder das ist ja alles in Ordnung bei mir, obwohl die andere Person ja eindeutig concerned ist mit etwas. Aber oft hört man ja sicher dann auch, ja, ich brauche das einfach nicht, Punkt.
2: Naja, dann würde ich ein bisschen weiter explorieren. Mhm. Also, warum nicht? Hast du schon mal ausprobiert oder was sind deine Gefühle dazu? Also einfach weiter reingehen mit Fragen. Und interessant finde ich auch, Thomas, der sagt ja dann, Sex sei eher langweilig und gleichzeitig, das hast du auch schon aufgegriffen, berichtet er von Outdoor-Sex, Quickies, also wow. Also ich meine, ganz ehrlich, ich kenne auch einige Paare, für die wäre Outdoor-Sex so das größte Abenteuer im Leben und das höchste der Gefühle sozusagen. Also er scheint da schon auf jeden Fall einen interessanten Standard zu haben.
1: Na und vor allem haben sie, ich weiß jetzt nicht, wie lange sie schon zusammen sind, aber auf jeden Fall noch eine gelebte Sexualität, auch wenn sie jetzt nicht wahnsinnig abwechslungsreich ist, aber natürlich, je länger man zusammen ist, umso unabwechslungsreicher wird's. Vielleicht, es muss nicht sein, aber die Gewohnheit und das, was man vielleicht auch kennt, das kann ja auch was durchaus Schönes sein, weil man sich dann auch verlassen kann auf etwas. Diese ständige Aufregung, wie es halt am Anfang war, muss ich halt leider enttäuschen. Das lässt einfach ein bisschen nach, aber das muss nichts Negatives sein.
2: Genau, dann muss man eben gemeinsam wieder für mehr Nähe, für mehr Abenteuer sorgen. Und ich würde gern verstehen, dieser Wunsch nach mehr Sex, also das hören wir ja relativ oft, aber was steckt wirklich dahinter? Also oft steckt dahinter sowas wie, hey, ich möchte mich wieder begehrt fühlen oder ich möchte wieder das, was wir zu Beginn hatten. Also und da ist eben die Frage, was möchtest du? Also mehr Häufigkeit, mehr Überraschung, neue Praktiken, vielleicht auch mehr Initiative von ihr oder eben vielleicht auch dieses Gefühl, wieder begehrt zu werden. das steckt eben sehr häufig nach, ich brauche mehr Abwechslung. Sondern dass wir eigentlich wieder erleben möchten, wieder fühlen möchten, das Gegenüber uns begehrt.
1: Und ich glaube, man kann sich da auch ein bisschen an der eigenen Nase nehmen, weil es sagt ja auch niemand was dagegen, dass zum Beispiel dann der Thomas eine Initiative ergreift und vielleicht den Anfang macht und das vielleicht dann mal am Küchentisch und nicht immer im Bett nebeneinander kurz vorm Licht abdrehen. Also ich glaube, dass sich leider auch viele auf den Partner verlassen und sagen, ja, die andere Person wird das schon machen, obwohl man ja eigentlich Wünsche und Ideen auch hat. Also ich glaube, spricht ja nichts dagegen, dass man dann selber aktiv wird.
2: Genau, und dafür sollte man wissen, was man möchte und sich auch sicher fühlen. Und dafür braucht es immer mindestens zwei.
1: Danke Philipp und danke Thomas für die Frage und fürs Trauen, mir zu schreiben. Bitte mach das auch auf Instagram, Sandra Spick. Bin ich offen für deine Fragen heute auch noch hier in dieser Show. Natürlich auch unter der 0771 11 2771 11.
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1: Mit mir Sandra Spick und ich sage jetzt schon mal danke für zwei super spannende Stunden hier und deine Offenheit, deine Fragen zum Thema Sex, Liebe und Beziehung. Und eine geht sich noch aus unter der 0771127711 und zwar ist das die Selina. Hi, was ist los?
2: Ich bin jetzt schon 6 Monate mit meinem Freund zusammen und das läuft auch eigentlich voll gut zwischen uns. Aber es gibt so eine Kleinigkeit, die stört mich einfach. Und zwar hat er eine weibliche beste Freundin und sie ist auch voll lieb. Ich verstehe mich auch richtig gut mit ihr. Aber es verunsichert mich einfach, dass er vielleicht Themen anspricht über uns beide und auch generell das Gefühl, dass ich ihm einfach nicht so wichtig bin als weibliche Ansprechperson. Und dass es dann auf emotionaler Ebene vielleicht so eine Art Konkurrenz gibt.
1: Können Männer und Frauen Freunde sein, Philipp? Die Frage der Fragen.
3: Die Frage der Fragen. Ja, also es kommt natürlich drauf an.
1: Es gibt ja die Theorie, ich sage das ja deswegen, war das auch Freud, der das gesagt hat, wie so oft, der gute Sigmund, dass eigentlich immer eine Person in die andere verliebt ist und nur eine von beiden befreundet sein möchte. Und der andere sagt halt, gut, wenn es keine amoröse Beziehung gibt, bin ich zumindest Freund, obwohl eigentlich in Wirklichkeit doch ein paar Gefühle da sind. Und viele sagen auch, man kann sehr wohl befreundet sein, wenn man das Sexuelle aus dem Weg geschafft hat. Also wenn man schon mal Sex hatte, wenn man das quasi abgehakt hat und danach geht man in die Freundschaft. Das sind quasi so die Theorien, die rumkursieren, die ich gehört habe. Natürlich wie immer ohne Gewehr und ich weiß schon, das kann man alles nicht so über den Kamm brechen. Aber ja, ich meine, die sexuelle Tension ist unter heterosexuellen Menschen halt, kann natürlich da sein.
3: Kann da sein. Und ich glaube, dann müsste man drüber sprechen. Ja, es ist, glaube ich, von Mensch zu Mensch unterschiedlich und von Beziehung zu Beziehung unterschiedlich. Also bei manchen sind dann bewusste, unbewusste Emotionen noch dabei. Manche sind tatsächlich bewusst, unbewusst noch ein bisschen verliebt, eventuell nicht nur freundschaftlich angezogen, sondern auch sexuell, aber nicht alle.
1: Aber auch hier vielleicht, weil wir vorher den Fall hatten von, soll ich die Person ansprechen? Soll ich mich trauen? Was ist, wenn ich einen Korb bekomme? Auch hier solltet ihr auch in dieser Situation sein, dass ihr die Freundschaft vorzieht, bevor es halt gar keinen Kontakt mehr mit der Person gibt. Aber eigentlich verliebt sein, auch hier wieder die Frage stellen, ist es euch gegenüber fair? Ist das vielleicht der anderen Person gegenüber fair? Und sollte man das nicht trotzdem auch mal adressieren, weil es ist ja trotzdem irgendwie ein Leidensdruck, der da noch dauernd entsteht. Und immer so diese Hoffnung, naja, vielleicht wird es ja noch was. Und man ist ja dann einfach auch nicht offen für was Neues.
3: Genau. Wobei ich dann immer höre, ja, aber was ist, wenn dann die Freundschaft das nicht überlebt?
1: Muss dann jeder. Aber ist es wirklich eine Freundschaft, wenn eine Person verliebt ist?
3: Genau. So, kommen wir zu Selina. Ja. Danke für das Thema. Ich glaube, eventuell liegt hier ein bisschen eine falsche Grundannahme vor, nämlich das Denken, wenn ich seine Partnerin bin, also die Nummer eins, dann müsste ich auch gleichzeitig seine wichtigste weibliche Bezugsperson sein. Verstehe ich, aber ich glaube, das muss gar nicht sein, denn erwachsene Menschen profitieren eben davon, mehrere emotionale Beziehungen zu haben. Freundschaften sollten dann kein Konkurrenzprodukt zu der Partnerschaft sein, betont aber auf sollten. Also hier, dass die beste Freundin weiblich ist, macht die Beziehung nicht automatisch gefährlich. Und wichtig ist, dass du, Selina, eben deine eigenen Grenzen kennst und über diese auch redest. Das heißt, erstmal würde ich dich fragen, hey, was verunsichert dich, dass er überhaupt mit dir spricht, dass er eventuell dann auch vielleicht intime Details über dich erzählt, dass er zuerst immer zu ihr geht und danach erst zu dir, dass vielleicht auch zwischen den beiden, also zwischen deinem Partner und seiner weiblichen Freundin, eine starke emotionale Intimität besteht. Aber wahrscheinlich denke ich, dass eben die Grenzen unklar sind. Und das ist eben dieser große Unterschied. Und wenn er dann sagt, hey, du und ich, wir streiten, Selina und ich streiten gerade wegen unserer Urlaubsplanung, also wenn er das bespricht, ist das dann was ganz anderes wie, hey, ich erzähle meiner Freundin, also der besten Freundin, intime Details über unser Sexualleben. Und die Selina, sie ist ja irgendwie voll verletzlich und immer voll getriggert und redet dann über eure privaten Konflikte. Weil dann ist es schon was anderes. Da geht es auch um Privatsphäre und eventuell auch Loyalität. Mhm. Und das ist dann ein anderer Kontext. Also ein gesundes Paar muss nicht alles ausschließlich miteinander verarbeiten. Aber ich denke, gewisse Beziehungsinhalte sollten auf jeden Fall in der Beziehung bleiben. Wenn du dann sagst, hey, Schatz, ich möchte nicht, dass konkrete Details über unsere Sexualität beispielsweise besprochen werden oder jetzt, wie wir gestern gestritten haben oder dieses oder jenes, ist auch ganz egal, dann ist das erstmal eine ganz legitime Grenze und die sollte er dann hoffentlich befolgen.
1: Also ich glaube, dass es auch da keinen Unterschied macht, ob dein Freund jetzt mit einer weiblichen besten Freundin oder mit seinem besten männlichen Freund spricht. Diese intimen Details aus der Partnerschaft, ich verstehe schon, dass man manchmal ein Mitteilungsbedürfnis hat, aber dieses schlecht vom Partner bei anderen reden ist oft so ein bisschen der Anfang vom Ende. Und wenn man so zurückdenkt an die Anfangsphase, da verliert man kein einziges schlechtes Wort über den neuen Schatz. Und dann im Laufe der Beziehung kann es halt mal sein, dass einen Dinge nerven. Aber ich rate wirklich, also aus meiner Erfahrung her, davon ab, dass wirklich auszusprechen, weil sobald man das dann bei Freunden sagt, werden wie du das siehst, aber was ich laut ausspreche, das manifestiert sich ja auch so ein bisschen und wird auch realer. Natürlich kann ich meine Themen haben in der Partnerschaft, aber muss ich das wirklich mit einem Dritten besprechen, sei es der beste Freund oder die beste Freundin?
3: Ja, es kommt drauf an, aber auf jeden Fall würde ich nicht stark negativ über den Partner, die Partnerin reden und diesen oder diese entwerten, weil das macht dann einiges mit der Beziehung und wie man den anderen, die andere sieht. Schwieriges Thema auf jeden Fall. Aber Selina, ich würde dir auf jeden Fall raten, hör auf dein Gefühl. Ich höre so ein bisschen raus, du fühlst dich ein bisschen unsicher. Und da ist eben die Frage, wie löst ihr das als Paar? Rede auf jeden Fall mit ihm. Eventuell könnt ihr die beste Freundin eben noch mit einbeziehen. Und du hast ja gesagt, eigentlich ist ja ganz nett. Dein Freund sollte ja auch bei dir dann für die Sicherheit sorgen. Und schau, welche Grenzen habe ich? Was möchte ich, dass er nicht tut? Und dann sollte er kommuniziere diese Grenzen und dann sollte diese auch einhalten. Also das ist ganz wichtig, dass ihr das schafft als Paar, diese Herausforderung dann auch zu meistern. Und ich glaube, das wird eure Beziehung dann nur stärken.
1: Ja, also ich wollte auch gerade sagen, ich glaube, man ist dann immer so, man will nicht zu hohe Ansprüche stellen, man will nicht so eifersüchtig rüberkommen, dass man dann diese und diese Forderung stellt. Aber wie du es schön gesagt hast, das ist halt eine Beziehung zwischen euch und das ist halt mal das Main-Ding hoffentlich.
3: Genau.
1: Und ich finde es auch toll, dass du jetzt noch gesagt hast, dass man die Freundin eventuell einbezieht. Man könnte eventuell auf die Idee kommen, sie alleine treffen zu wollen, anzusprechen und zu sagen, hey, kannst du mal die Finger von meinem Freund lassen? Das ist mein Freund und mich stört das. Aber das backfired oft, oder? Und dann wird wahrscheinlich die beste Freundin den Freund anrufen und sagen, du nur, dass du weißt, ich melde mich jetzt nicht mehr, weil deine Freundin hat es mir verboten.
3: Drama.
1: Wenn man das dann drüber nachdenkt, wie das weitergeht, ist es ein Drama. Aber ich glaube, wie du gesagt hast, mit dem Freund drüber sprechen, dann vielleicht sie dazu holen, das gemeinsam abklären, über Ängste sprechen, sich auch mal klar werden, was ist eigentlich die Angst, genau, und das laut auszusprechen, das ist vollkommen in Ordnung.
3: Genau, also auf keinen Fall die Gefühle in sich hineinfressen oder verdrängen. Also das ist nicht nur für die Psyche, sondern auch für den Körper sehr ungesund und tendenziell sind es immer noch die Frauen, die das tun. Also liebe Frauen, bitte validiert ihr selbst.
1: Ich kenne auch viele Männer, die Gefühle in sich reinfressen und sie nicht aussprechen können, möchte ich sagen. Also ich glaube, es ist 50-50 an der Stelle. Also.
3: Ja, für die Gleichberechtigung. Also auf jeden Fall, liebe Leute, ob Mann oder Frau, bitte spürt eure Gefühle, kommuniziert eure Gefühle und dann werden die Beziehungen meistens besser und ihr zufriedener.
1: Was für ein schönes Schlusswort. Danke für heute und diese spannenden Stunden. Den Podcast gibt es natürlich wie immer am Donnerstag ab 7 Uhr in der Früh, überall, wo es Podcasts gibt. Und hast du eine Idee zu dieser Show, ein Thema, das wir bequatschen sollen am Dienstag, melde dich jederzeit auf meinem Instagram Sandra Spick oder auf kronehit.at steht auch meine E-Mail-Adresse. Ich freue mich auf nächste Woche.
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